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0: Es ist 3 und jetzt geht's gemütlich durch die Nacht.

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2: Ich bin Tina Golatrella. Guten Morgen.
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2: Der Autohersteller Volkswagen will in den kommenden Jahren 50.000 Stellen streichen. Der Aufsichtsrat stimmte gestern Abend dem Sparpaket des Vorstands einstimmig zu. Der Stellenabbau sei notwendig, um den Konzern und seine Marken leistungsfähiger und wettbewerbsstärker aufzustellen, heißt es in einer Mitteilung. Ein Swissflug hat auf dem Weg von Zürich nach New York in Kanada notlanden müssen. Grund dafür war ein medizinischer Zwischenfall. Der betroffene Passagier wurde in St. John's in ärztliche Obhut übergeben, wie die Swiss gegenüber Kisten SDA mitteilte. Danach sei der Flug fortgesetzt worden. Die Privatklinik Bethanien in Zürich will Ende Jahr ihre Geburtsabteilung schließen. Als Grund werden die stark gesunkenen Geburtszahlen genannt, die eine medizinische Qualitätssicherung erschweren. Die Klinik rechnet für das laufende Jahr nur mit rund 260 Geburten. Vor 6 Jahren waren es noch 550 gewesen. Für die von der Schließung betroffenen Mitarbeitenden gibt es Anschlusslösungen.
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2: In der Schweizer Fußballmeisterschaft verliert der FC Basel 1:2 gegen Sion und der FC Lugano schlägt Servet 1:0. Damit führt Lugano die Tabelle wieder an. Es gibt zurzeit keine Meldungen im Sendegebiet. Wir wünschen euch eine gute und eine sichere Fahrt. Es ist sonnig und fast wolkenlos mit 12 bis 17 Grad am Morgen und 30 Grad am Nachmittag. Die 0-Grad-Grenze liegt bei über 4'000 Meter.
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3: 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Hey, ich habe noch ein bisschen Mühe, die Augen zu öffnen am 5 Uhr am Morgen.
4: Ja gut, ist auch noch früh, aber zusammen schaffen wir das.
3: Absolut.
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0: Das ist Musik, die den Fußball repräsentiert und die gute Stimmung in die Hütte bringt.
1: Definitiv. Und so wacht man schneller auf, würde ich sagen.
0: Ganz genau. Breakfast at Tiffany's. Das ist an der 24. Guten Freitagmorgen.

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0: Hören wir immer wieder gerne, so Musik aus der Schweiz.
1: Und aber auch Musik, die von sonst noch jemand kommt, zum Beispiel so Irland-Deutschland zusammengemischt, zum Beispiel von ihm da, Michael Patrick Kelly.
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0: Es ist halb 6.
2: Ich bin Tina Golatrella. Guten Morgen.
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2: Der Autohersteller Volkswagen will in den kommenden Jahren 50.000 Stellen streichen. Der Aufsichtsrat stimmte gestern Abend dem Sparpaket des Vorstands einstimmig zu. Der Stellenabbau sei notwendig, um den Konzern und seine Marken leistungsfähiger und wettbewerbsstärker aufzustellen, heißt es in einer Mitteilung. Ein Swissflug hat auf dem Weg von Zürich nach New York in Kanada notlanden müssen. Grund dafür war ein medizinischer Zwischenfall. Der betroffene Passagier wurde in St. John's in ärztliche Obhut übergeben, wie die Swiss gegenüber Kisten SDA mitteilte. Danach sei der Flug fortgesetzt worden. Die Privatklinik Bethanien in Zürich will Ende Jahr ihre Geburtsabteilung schließen. Als Grund werden die stark gesunkenen Geburtszahlen genannt, die eine medizinische Qualitätssicherung erschweren. Die Klinik rechnet für das laufende Jahr nur mit rund 260 Geburten. Vor 6 Jahren waren es noch 550 gewesen. Für die von der Schließung betroffenen Mitarbeitenden gibt es Anschlusslösungen.
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2: In der Schweizer Fußballmeisterschaft verliert der FC Basel 1:2 gegen Sion und der FC Lugano schlägt Servette 1:0. Damit führt Lugano die Tabelle wieder an. Es gibt zurzeit keine Meldungen im Sendegebiet. Wir wünschen euch eine gute und eine sichere Fahrt. Es ist sonnig und fast wolkenlos mit 12 bis 17 Grad am Morgen und 30 Grad am Nachmittag. Die 0-Grad-Grenze liegt bei über 4'000 Meter.
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0: Drop Dead.
1: Was machst du eigentlich am Wochenende?
0: Hey, als Hochzeit gehe ich. Du?
1: Oh, auch an das Hochzeit?
0: Nein!
1: Aber nicht das Gleiche. Oh,
0: ich weiss nicht. Vielleicht sehen wir uns ja.
1: Ja? Wo ist deine?
0: In Uster.
1: Auch meine nicht. Also wahrscheinlich nicht die gleiche, das gleiche Paar, aber vielleicht der Bräutigam.
0: Wir
1: haben auch schöne Pläne am Wochenende. Radio 24 begleitet euch dort.

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1: So ein guter Song.
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1: Und schon hat sich's auf stehen gelobt.
2: Definitiv, würde ich auch behaupten. Und weiterhin vor allem ist wichtig, dass es sich weiterhin lohnt, oder nicht, dass es jetzt fertig wäre?
1: Es ist alles andere als fertig. Wir fangen nämlich erst gerade an. Das ist sozusagen das Warm-up für die ganz grosse Musikparty hier bei Radio 24.
2: Und da bringen wir euch wirklich alles, was ihr braucht, zum Aufstehen in den Freitag rein.
1: Zum Beispiel der.
2: Ich muss schon mal den Crabs machen am Morgen früh, das Morgensport.
1: In dieser Band wäre ich definitiv der, der hinten dran die drin, drin macht. Das finde ich echt grossartig. Das stimmt. Freitagmorgen. Nebst guter Musik haben wir logischerweise beste Laune und alle Infos zum Start im Tag. Es ist 6 Uhr.
3: Ich bin Melissa Steuri. Guten Morgen.
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3: Die Finanzen machen Schweizer Städten und Gemeinden am meisten Sorgen. Das zeigt eine Umfrage der Zürcher Hochschule ZHW bei über 180 Städten und Gemeinden. Für viele ist ein stabiler Finanzhaushalt die größte Herausforderung. Auch die Raumplanung sowie die Personalentwicklung beschäftigen die Gemeinden stark. Die Privatklinik Bethanien in Zürich will Ende Jahr ihre Geburtsabteilung schließen. Der Grund sind die stark gesunkenen Geburtenzahlen. Die Klinik rechnet für das laufende Jahr mit nur rund 260 Geburten. Vor 6 Jahren waren es noch mehr als doppelt so viele. Für die von der Schließung betroffenen Mitarbeitenden gibt es Anschlusslösungen. Der deutsche Autohersteller Volkswagen will in den kommenden Jahren bis zu 50.000 Stellen streichen. Der VW-Aufsichtsrat hat gestern Abend einem entsprechenden Sparpaket zugestimmt, teilt der Konzern mit. Ungewiss ist auch die Zukunft von 4 Werken in Deutschland. Volkswagen prüft, wie man die Werke anders nutzen kann als für die Autoproduktion. Im Streit um schärfere Regeln bei der Briefwahl hat US-Präsident Donald Trump erneut das oberste US-Gericht eingeschalten. Er fordert vom Supreme Court, dass es einen Entscheid einer Bundesrichterin aufhebt. Diese hatte Trumps Pläne, die Briefwahl einzuschränken, letzte Woche gestoppt. Trump will, dass die US-Post nur denjenigen einen Stimmzettel zustellt, die in einem neuen Wählerverzeichnis aufgeführt sind. Im November finden in den USA Zwischenwahlen statt.
4: Sport.
3: In der 6. Runde der Fußball-Super League hat es am Abend 2 Spiele gegeben. Der FC Basel verliert 1:2 gegen Sion und der FC Lugano schlägt Servette 1:0. Damit ist Lugano in der Tabelle wieder Leader, gefolgt von IB und Basel.
2: Wir schauen zuerst auf die A3 Chur Richtung Zürich. Zwischen der Richterswil und Wedischwil habt ihr etwas auf der Fahrbahn, irgendeinen Gegenstand auf dem Überholstreifen. Dort also vorsichtig unterwegs sein, A3 Chur Richtung Zürich zwischen Richterswil und Wedischwil. Dann A3 Zürich Richtung Chur habt ihr in der Höhe Pfäffiken die Anschlussstelle, die gesperrt ist wegen einem Unfall. Und einen Unfall hat es auch noch auf der A7 Winterthur Richtung Kreuzlingen zwischen Frauenfeld Ost und Grüneck. Die rechte Spur drum dort gesperrt. Morgenverkehr ganz normal, dann einfach auf der A1 Nordring und zwar in Richtung St. Gallen ab dem Limmatalkreuz bis Zürich abfoltern. Ich wünsche eine ganz gute Fahrt.
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2: Ja, also heute zeigt sich der Sommer nochmal komplett von der Sonnenseite, kann man sagen.
1: Ja, nein!
2: Also heisse 30 Grad gibt es und eigentlich wirklich strahlende Sonnenschein von fast jetzt bis zum Abend spät.
1: Das macht uns glücklich.
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1: 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Es ist wirklich ein schönes Gefühl, zu wissen, dass es jetzt wieder so warm wird und das Wochenende auch so genial.
2: Ja, es ist einfach grossartig, wunderbare Aussichten. Die nehmen wir.
1: Die nehmen wir.
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0: Immer wenn diese Stimme kommt, fühlt es sich irgendwie warm an. 8 ab 6 bei Radio 24 und das da ist die Stimme von meiner 95-jährigen Grossmutter Elke Baumann. Guten Morgen.
1: Guten Morgen.
0: Vielleicht fühlt es sich gut. Danke dir auch.
1: Ja.
0: Schön. Gut, dir geht es immer gut. Seit 95 Jahren noch keinen schlechten Tag gehabt.
1: Ja, das stimmt. Das stimmt.
0: Vielleicht fühlt sich deine Stimme auch so warm an für mich, weil ich halt eben wirklich dein Enkel bin und du jeden Freitagmorgen live da bei Radio 24 etwas zu der Woche erzählst. Was hast du heute dabei?
1: Ja, man hat so seine Erlebnisse auf der Straße. Ne? Also zum Beispiel ein Tram naht. Ich warte brav am Straßenrand. Auf der gegenüberliegenden Seite betritt eine alte Frau die Fahrbahn und geht, ohne nach links oder rechts zu schauen, langsam über die Straße. Oh mein Gott, das gibt ein Unglück. Nein, sie kommt heil bei mir an und das Tram fährt hysterisch klingelnd knapp hinter ihr vorbei. Oh, jetzt haben sie aber Glück gehabt. Das Tram hätte sie überfahren können. Ihre Antwort: Nein, der Tramfahrer sieht mich ja. Also wenn du mich fragst, alte Leute sollten nicht mehr ohne Begleitung auf die Straße gehen.
0: Wie alt ist sie, darf ich das fragen? Ungefähr.
1: Ja, das habe ich gedacht, dass ich denke so 82 ungefähr.
2: Ja, dort hört es auf.
0: Elke Baumann, 4. September, 26, 95.

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Morgen rein. 16 Minuten nach der 6. Es gibt heute einen strahlend schönen Tag mit heissen 30 Grad am Nachmittag. Um güchseln dann rasch miteinander auf die Strasse. Aufpassen müsst ihr auf der A3 Chur Richtung Zürich. Zwischen Richterswil und Werriswil könnt ihr Sachen auf der Fahrbahn haben. Und zwar auf dem Überholstreifen dort. Also vorsichtig fahren. Und auf der A3 Zürich Richtung Chur. Dort ist in der Höhe Pfäffiken die Anschlussstelle gesperrt wegen einem Unfall. Auch ein Unfall hat es auf der A7 Winterthur Richtung Kreuzlingen. Zwischen Frauenfeld Ost und Grüneck. Darum eine Verkehrsbehinderung, die rechte Spur dort gesperrt. Morgenverkehr noch auf der A1 Richtung St. Gallen ab Tietiken und beim Westring zwischendurch auf Nord und dem Limmental Kreuz. Ich wünsche euch eine gute Fahrt.

0: gutes Aufstehen, liebe Freundinnen und Freunde von Radio 24. 20 ab 6 ist es schön, sind ihr da.
1: Was habt ihr so für Songs, wo ihr einfach gerade gut in den Tag hinein startet? Für den Star-DJ und Produzent Lost Frequencies ist es dieser Song.
2: Maybe a song to wake up that I would like would be I'm Stressed Out from 21 Pilots. Wish we could turn back
0: time. Ja.
1: Passt.
0: Also, es ist wirklich richtig gut, weil eben auch der lupft einem so ein bisschen raus.
1: Genau.
0: Wir haben uns ja so ein bisschen auf die Kappe geschrieben, die Musik zu spielen, die euch gefällt. Uns natürlich auch. Und da kommen wir jetzt eben zum Übergang.
1: Weil 21 Pilots super, aber wir nehmen doch einfach gerade ihn selber. Lost Frequencies, Back to You. Der bringt uns definitiv gut in den Freitagmorgen.

0: Alter, jetzt gerade die Augen öffnen, weil der Radiowecker angegangen ist. Es sind nicht die Wände, die mit euch reden, sondern Trilano und ich, der Maximilian im Radiostudio.
1: Wunderschönen guten Morgen. Wir schicken euch ganz viele liebe Grüße und Motivation zum Aufstehen anhand von Musik.
0: Die bringen wir definitiv über, weil wir haben am meisten davon und den ersten Song so richtig federös.
1: Und mit dabei der Robbie Williams, der ja nächste Woche dann im Hallenstadion in Zürich ist. Schon jetzt hier bei uns zum Aufstehen.
0: Schalt ist es halb sieben.
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1: Wunderschönen guten Freitagmorgen hier bei Radio 24. Jetzt ist es 6:30.
4: Ich bin Melissa Steuri. Guten Morgen.
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4: Die Finanzen machen Schweizer Städten und Gemeinden am meisten Sorgen. Das zeigt eine Umfrage der Zürcher Hochschule ZHW bei über 180 Städten und Gemeinden. Für viele ist ein stabiler Finanzhaushalt die größte Herausforderung. Auch die Raumplanung sowie die Personalentwicklung beschäftigen die Gemeinden stark. Eine 15-jährige E-Bike-Fahrerin ist in Altikon im Bezirk Winterthur bei einem Unfall mittelschwer verletzt worden. Die Jugendliche bog von einem Feldweg auf die Straße ein und prallte mit einem Lieferwagen zusammen, teilt die Polizei mit. Ein Rettungshelikopter brachte sie ins Spital. Die Unfallursache wird untersucht. Ein Swiss-Flug ist auf dem Weg von Zürich nach New York außerplanmäßig in Kanada gelandet. Grund war ein medizinischer Zwischenfall. Der betroffene Passagier sei in St. John's in ärztliche Obhut übergeben worden, schrieb die Swiss. Danach sei der Flug fortgesetzt worden. Bereits in den vergangenen Wochen hatte es zwei Zwischenfälle bei Flügen der Swiss gegeben. Beide Male war Rauchentwicklung an Bord die Ursache. Die USA untersuchen einen möglichen Raketenangriff auf eine Hochzeitsfeier im Iran. Iranische Medien berichteten von 4 Toten und dass die USA die Rakete abgefeuert haben soll. US-Vizepräsident J.D. Vance sagte vor den Medien, er sei skeptisch gegenüber Berichten iranischer Staatsmedien. Die USA würden Zivilisten nicht gezielt angreifen. Nun wollen die USA untersuchen, was genau passiert ist.
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4: In der 6. Runde der Fußball-Super League hat es am Abend 2 Spiele gegeben. Der FC Basel verliert 1:2 gegen Sion und der FC Lugano schlägt Servette 1:0. Damit ist Lugano in der Tabelle wieder Leader, gefolgt von IB und Basel.
1: Gegenstände hat es auf der Fahrbahn, und zwar auf der A1 beim Nordring zwischen Zürich-Affolteren und Winningen. Dort also aufpassen. Dann noch A1 Richtung St. Gallen, zwischen Dietikon und Zürich-Affolteren stocken es noch. Und von St. Gallen Richtung Zürich müsst ihr abbremsen ab der Verzweigung Brütisellen. Beim Westring müsst ihr auch noch ein bisschen Geduld mitbringen. Zwischen Urdorf Nord und dem Limmatalen Kreuz stocken es. A7 Winterthur Richtung Kreuzlingen haben wir zwischen Frauenfeld Ost und Grüneck einen Unfall. Die rechte Spur dort gesperrt. Und in die Stadt Zürich rein braucht ihr viel länger beim Autobahnende Richtung Wiedeke ab Brunau. So ist richtig. Gute Fahrt wünsche ich euch.
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1: Fast kein Wölkli haben wir heute den Tag durch am Himmel, dafür strahlenden Sonnenschein und heisse 30 Grad. Wenn ihr also noch überlegen sind, was ihr anlegen wollt, kurz ist definitiv eine gute Wahl.
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0: Guten Morgen aus dem Radio 24 Studio.
1: Steht gut auf.
2: Jetzt.

0: Kid Laroi zusammen mit dem Justin Bieber. Stay bei Radio 24, 22 Minuten noch, und es ist ein 7. Morgen miteinander. Es ist Hochzeitssaison.
1: Ja.
0: Und wir haben uns eine wichtige Frage überlegt.
1: Ja, weil wir gehen ja beide morgen an eine Hochzeit, haben wir herausgefunden. Und Hochzeiten sind schön, aber auch Nährboden für peinliche Momente, oder?
0: Absolut.
1: Was ist schon so sehr Peinliches passiert an Hochzeiten? Magst du dich an etwas erinnern?
0: Also bei mir ist wirklich etwas wahnsinnig Peinliches passiert. Wir haben unsere Einladung von der Wohnung geschickt, wo wir dann aber gleichzeitig auch noch verlassen haben und in eine andere Wohnung gezogen sind.
1: Mhm.
0: Und irgendwann läutet der neue Mieter von dieser Wohnung an und sagt, ja, er sei total überrascht, dass er jetzt da eingeladen sei, unsere Hochzeit. Also, er hat wirklich nicht gedacht. Und wie toll, dass das sei. Und wir haben das ja lange überlegt. Ja, ich habe natürlich am Telefon gesagt, hey, ja, alles gut. Völlig überfordert gewesen. Und wir haben es dann lange überlegt, wie das hätte passieren können, und haben dann herausgefunden, dass der eine Brief falsch adressiert war. Und dann zurückgekommen ist und er hat dann geschaut, an wen das der adressiert ist, sondern hat gedacht, wenn er in meinem Briefkasten ist. Und hat sich dann riesig gefreut. Und was eigentlich das Lustigste ist an der ganzen Geschichte, ist, wir haben ihn ja nicht fragen, kannst du schauen, an wen der eigentlich adressiert wäre. Also eine Person, und wir wissen bis heute nicht wer, das spricht eigentlich Band.
1: Wow!
0: Ist einfach nicht eingeladen gewesen, obwohl sie eigentlich eingeladen gewesen wäre. Aber irgendwann in meinem Leben finde ich es wahrscheinlich raus.
1: Und ihr habt einfach niemand. Okay. Ja, das ist jetzt doch eher eine peinliche Geschichte. Nur noch peinlicher könnte sein, wenn der Husband nicht kommt, oder?
0: Ja.
1: Und über das singt vielleicht Trey ein bisschen.
0: Ja.
1: Er ist mein Husband.
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0: Robbie Williams bei Radio 24. Viel Viertel vor 7. Zeit rennt, sie rennt.
1: Dafür nicht so ganz geschmeidige Renz auf der Eis Richtung St. Gallen. Zwischen Dietig und Zürich Affoltern stocken und in Richtung Zürich mit der anstoppten Verzweigung Brütisellen bis Zürich Ost. Beim Westring ist es harzig ab auf Nord bis zum Limmental Kreuz. Dann hat es einen Unfall auf der A7, Winterthur Richtung Kreuzlingen. Darum zwischen Frauenfeld Ost und Grüneck ist dort die rechte Spur gesperrt. Und in die Stadt Zürich braucht auch noch ein länger Richtung Wiedeke. Dann haben wir aber wunderbar sonniges Wetter, das auf uns wartet. Sonnenbrille könnt ihr also definitiv schon mal mitnehmen. Es gibt auch heisse 30 Grad am Nachmittag. Also es wird nochmal so richtig heiss und schön heute. Startet gut in Freitag und schön sind ihr da.

0: Früher hat da meine Frau mir die Bettdecke geklaut in der kühlen Nacht und jetzt ist es meine grosse Tochter. Ich habe alles weg. Ich meine, so einen kleinen Körper und so viel Decke macht null Sinn. Aber ich habe keine mehr.
1: Ja, das ist. Aber irgendwie scheint das sowieso ein bisschen ein Familienproblem bei euch zu sein.
0: Mensch.
1: Ich habe das einmal abgeklärt bei deinem Vater.
0: Was?
1: Dann erzähl es gleich.
2: Ja. Du weißt ja, das ist ein grosses Problem in der Paarbeziehung, dass in der Nacht, wenn du quasi wehrlos bist, allenfalls im Rücken liegst und das Gaumensegel flattern lässt im Wind, dann nachher kommt meistens irgendein Subjekt von der anderen Seite und klaut deine Bettdecke!
0: Gaumensegel flattern lassen. Das habe ich auch von ihm.
1: Ja, musst du auch. Schnärchen.
0: Ja, muss ich auch. So ein bisschen. Also, man sagt es.
1: Gut, dann ist okay, wenn die Bettdecke geklaut wird.
0: Ja, jetzt weiss ich ja, warum mich das so aufregt. Lass meine Decke!

0: Habit, Laurel, bei Radio 24. Salü!
1: Und weiter geht's mit ganz viel guter Musik, so wie der Freitag rein startet. Leonie zum Beispiel mit dem Callum Scott.

0: Dopamin, gibt auch noch gerade die richtige Portion gute Laune obendrauf.
1: Oder süße Träume.
0: Aus denen haben wir euch zwar vielleicht geweckt, aber mit so guter Musik ist es ein sehr feiner Übergang.
1: Ja, merkt und zu unserer Verteidigung, also die geweckt worden sind von uns, haben das auch will, oder? Weil dort geht ja der Radiowecker um eine gewisse Zeit. Mhm. Also, wir sind nicht so wie unsere Kinder, die uns unvorhersehbar wecken. Aber Radio 24 bringt euch ganz viel, ganz gute Musik.
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1: Freitagmorgen, es ist 7 Uhr, schön, sind wir da.
9: Ich bin Melissa Steuri, guten Morgen.
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9: Die Schweiz muss doch länger auf ihr neues Patriot-Flugabwehrsystem aus den USA warten. Und günstiger wird es auch nicht, zeigen Recherchen von SRF. Der Bund hatte gehofft, dass Deutschland einen Teil seiner Patriot-Systeme früher an die Schweiz abtritt. Dadurch hätten sich die Mehrkosten von mindestens 1,7 Milliarden auf 1 Milliarde reduziert. Die Gespräche mit Deutschland und den USA sind aber gescheitert. 6 Mitglieder der rechtsextremen Gruppierung Junge Tat müssen sich heute vor dem Bezirksgericht Zürich verantworten. Sie sollen unter anderem einen Pride-Gottesdienst und eine Drag-Queen-Lesung für Kinder gestört haben. Den beiden Anführern der Jungen Tat drohen teilbedingte Freiheitsstrafen von 15 Monaten. Die Finanzen machen Schweizer Städten und Gemeinden am meisten Sorgen. Das zeigt eine Umfrage der Zürcher Hochschule ZHW bei über 180 Städten und Gemeinden. Für viele ist ein stabiler Finanzhaushalt die größte Herausforderung. Auch die Raumplanung sowie die Personalentwicklung beschäftigen die Gemeinden stark. Der deutsche Autohersteller Volkswagen will in den kommenden Jahren bis zu 50.000 Stellen streichen. Der VW-Aufsichtsrat hat gestern Abend einem entsprechenden Sparpaket zugestimmt, teilt der Konzern mit. Ungewiss ist auch die Zukunft von 4 Werken in Deutschland. Volkswagen prüft, wie man die Werke anders nutzen kann als für die Autoproduktion.
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9: In der 6. Runde der Fußball-Super League hat es am Abend 2 Spiele gegeben. Der FC Basel verliert 1:2 gegen Sion und der FC Lugano schlägt Servette 1:0. Damit ist Lugano in der Tabelle wieder Leader, gefolgt von IB und Basel.
0: Stau haben wir auf der 1 Richtung St. Gallen ab Dietikon bis Zürich Affoltern und weiter zwischen dem Stilzentunnel und Zürich Ost. Von St. Gallen Richtung Zürich klemmt es ab dem Rastplatz Baltenswil. Dann müsst ihr anstehen im Westring zwischen Urdorf Nord und dem Limmataler Kreuz. Auf der ersten Fuß Richtung Winterthur stocken es ab Adliken bis Winterthur Nord. Es geht auf mehreren Abschnitten. Ihr habt auch immer noch den Unfall auf der A7, Winterthur Richtung Kreuzlingen. Darum dort die rechte Spur gesperrt zwischen Frauenfeld Ost und Grüneck. Und in die Stadt Zürich braucht ihr auch noch ein bisschen länger beim Autobahnende Zürich Süd Richtung Wiedeke und auch noch beim Milchbuck-Tunnel müsst ihr anstehen ab dem Schöneich-Tunnel. Ich wünsche euch gute Fahrt.
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0: Heute gibt es ganz, ganz viel Sonne zum Geniessen bei heissen 30 Grad am Nachmittag. Morgen dann wieder ein bisschen kühler mit um die 26 Grad. Dafür aber auch ein Mix aus Sonne und Wolken, also aber auch am Wochenende schön.
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1: 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Irgendwie knackst alles, wenn ich mich bewege.
0: Ei, du wirst einfach alt.
1: Ja, danke für das, morgen zusammen.
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0: Ein richtig genialer Song, Clean Bandit, Sean Paul Rockabye bei Radio 24. Acht, absolut nicht. Und eine richtig geniale Person ist meine Großmutter Elke Baumann, zarte 95 Jahre, jung, erzählt jeden Freitag etwas erlebt aus ihrem Leben. Was ist es heute?
1: Ja, man erlebt ja so allerhand auf der Straße. Ein Tram naht, ich warte brav am Straßenrand. Auf der gegenüberliegenden Seite betritt eine alte Frau die Fahrbahn und geht, ohne nach links oder rechts zu schauen, langsam über die Straße. Oh mein Gott, das gibt ein Unglück. Nein, sie kommt heil bei mir an und das Tram fährt hysterisch klingelnd knapp an ihr vorbei. Oha, jetzt haben sie aber Glück gehabt. Das Tram hätte sie überfahren können. Ihre Antwort: Nein, der Fahrer sieht mich ja. Also wenn du mich fragst, alte Leute sollten nicht mehr ohne Begleitung auf die Straße gehen, oder?
0: Wie alt ist denn die Frau etwa gewesen?
1: Ja, ich glaube so 80, 82 ungefähr.
0: Also sehr alt, hä?
1: Sehr alt, ich würde sagen sehr alt.
0: Elke
1: Baumann. Die braucht Hilfe.
0: 95 Jahre jung.

0: Wir schauen gerade mal, wo ihr noch Geduld braucht. Zum Beispiel Stau auf der Eisrichtung St. Gallen ab Dietikon bis Zürich Affoltern und zwischen dem Stelzentunnel und Zürich Ost. Von St. Gallen Richtung Zürich anstatt am Rastplatz Baltenswil, beim Westering ab Udorf Nord bis zum Limmental Kreuz. Oberland Autobahn Richtung Brütisellen, dort stockt es ab Wangen. Auf der Vierschaffhausen Richtung Winterthur abbremsen ab Adliken. Dann immer noch der Unfall auf der A7, Winterthur Richtung Kreuzlingen, dort darum immer noch die rechte Spur gesperrt zwischen Frauenfeld Ost und Grüneck. Und dann haben wir noch in die Stadt Zürich ein bisschen mehr Verkehr Richtung Wiedikal-Brunau und beim Schöneichtunnel bis zum Milchbuchtunnel ebenfalls. Wettertechnisch kann ich es ganz kurz machen. Es gibt heute viel Sonne, strahlender Sonnenschein bei um die 30 Grad am Nachmittag.
1: Und Toast 24 technisch kann ich es auch ganz kurz machen. Wir spielen nämlich nach dem nächsten Song. Können jetzt anrufen 0848 24 00 24. Es lohnt sich mitzumachen. Vielleicht auch zum allerersten Mal im Radio. 0848 24 00 24.

0: Es ist nicht nur einer, es sind insgesamt gerade drei. 17 ab 7 Uhr, Radio 24 gesagt. Hallo!
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0: Menschen! Der andere ist nämlich und seine zwei Kinder. Guten Morgen.
2: Guten Morgen, Maximilian.
0: Ihr hockt gerade am Morgentisch, wie ganz viele andere Radio 24 Hörerinnen und Hörer auch. Und mit dabei ist dein Sohn, der 8 ist, und deine in 3 Tagen 6 werdende Junge.
2: Das ist korrekt, ja.
0: Und sie hat dich das eigentlich so halb genötigt, dein Janis.
2: Ja, genau, das stürmt schon so lange. Jetzt habe ich gefunden, ich probiere es heute mal und komme prompt durch. Ja, ist mega.
0: Okay, und schafft es der Papi-Kind?
2: Der Papi-Kind schafft, aber erst am Nachmittag, weil er hat am Morgen hat
0: Papi-Morgen. Ich meine jetzt, schön. Ich meine, ob du jetzt schaffst, habe ich Kind wollen
2: fragen. Dass ich jetzt schaffe? Aha, ja, ich meine, ich schaffe. Er nickt.
0: Okay. Er nickt und sagt ja. Aber
2: am Radio ist schon nickt. Alles. Ja, genau. Super, super, Tani.
0: Drei Fragen hat er Ilana vorbereitet. Einmal den Jog nehmen, kann ich für dich antworten. Wenn der Toast aufschlägt, ist die Zeit vorbei.
2: Super.
0: Gut, dann legen wir los.
3: Über welches Kaffeegetränk singt Sabrina Carpenter in einem von ihren grössten Hits?
2: Der Buch hat den Joker.
0: Mi Espresso.
3: Genau, Espresso ist richtig. Wo wird morgen wieder im Sägemahl geschwungen?
2: Im Kilchberg.
3: Das ist richtig. Welcher Schauspieler spielt aktuell den Spider-Man von Marvel? Wie heißt der Schauspieler?
2: Tom Holland.
3: Ja, das ist richtig.
2: Jawohl.
0: Tom Holland, genau.
2: So hat Freude. Und
0: ja,
2: ich auch.
0: Schön, super, ja. Cool. Tom Holland hat sicher auch Freude.
2: Ja, genau, das glaube ich auch.
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0: Breathe Easy. Wenn ich jetzt dich da so gesehen dazu singen und performen, Maximilian, du wärst auch noch so ein Kandidat für die Mini-Playback-Show früher.
1: Sie lügt, ich habe nichts gesehen. Aber das habt ihr ja nicht gesehen. Darum glauben nicht alles, was im Radio gesagt wird. Aber ja, ich habe natürlich die Mini-Playback-Show gerne gemacht. Und zu dem Song würde ich jetzt sogar noch singen Teddy Swims, der bald kommt.
0: Oder dann eben auch der wunderbare Ray Dalton, Do It Again. Haben wir auch noch für euren Start in den Freitag rein.
1: Und wieder.
0: Endlich mal jemand, der singt, dass die Bärlieben nicht immer nur gut auskommen.
1: Ja, zum Teil gehen sie eben auch ganz bad. Fairy Tale Gone Bad, auch das nach der halb acht.
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1: Radio 24 wünscht einen guten Freitag. Halb acht ist es.
15: Ich bin Melissa Steuri. Guten Morgen.
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15: Die Schweiz muss doch länger auf ihr neues Patriot-Flugabwehrsystem aus den USA warten. Und günstiger wird es auch nicht, zeigen Recherchen von SRF. Der Bund hatte gehofft, dass Deutschland einen Teil seiner Patriot-Systeme früher an die Schweiz abtritt. Dadurch hätten sich die Mehrkosten von mindestens 1,7 Milliarden auf 1 Milliarde reduziert. Die Gespräche mit Deutschland und den USA sind aber gescheitert. Immer mehr Kinder in der Schweiz landen wegen Problemen in der Schule beim Arzt. Laut einer neuen Studie des Forschungsinstituts GFS Bern sind 44% der Kinderärztinnen und Kinderärzte mindestens einmal täglich mit dem Thema konfrontiert. Oft geht es um Mobbing, Unter- oder Überforderung oder um Probleme mit Lehrpersonen. Fast alle befragten Kinderärzte sind überzeugt, dass sich ein Teil der Probleme besser mit schulischen als mit medizinischen Massnahmen lösen ließe. Eine 15-jährige E-Bike-Fahrerin ist in Altikon im Bezirk Winterthur bei einem Unfall mittelschwer verletzt worden. Die Jugendliche bog von einem Feldweg auf die Straße ein und prallte mit einem Lieferwagen zusammen, teilt die Polizei mit. Ein Rettungshelikopter brachte sie ins Spital. Die Unfallursache wird untersucht.
16: Sport.
15: In der 6. Runde der Fußball-Super League hat es am Abend 2 Spiele gegeben. Der FC Basel verliert 1:2 gegen Sion und der FC Lugano schlägt Servette 1:0. Damit ist Lugano in der Tabelle wieder Leader, gefolgt von IB und Basel.
1: Guten Morgen.
17: Guten Morgen, wir haben den Stau auf der Eis Richtung St. Gallen ab Dietikon bis Zürich auf Foltern. Dann noch ab Zürich-Seebach bis Zürich-Ost. Von St. Gallen Richtung Zürich mit der Anstalt am Rastplatz Baltenswil. Beim Westring ab Urdorf-Nord. Oberland-Autobahn Richtung Brütisellem, dort stocken sie ab Wangen. Dann auf Fierschenfuss Richtung Winterthur ab Adliken. Einen Unfall haben wir noch immer auf der A7 Winterthur Richtung Kreuzlingen. Darum dort die rechte Spur gesperrt ab Frauenfeld-Ost bis Grüneck. Und in die Stadt Zürich brauchen wir auch noch etwas länger beim Autobahnende Zürich-Süd Richtung Wirken. Und auch noch zwischen dem Schöneich-Tunnel bis zum Milchbuck-Tunnel. Gute Fahrt euch!
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17: Schönes Wetter und einmal richtig sommerlich heiße Temperaturen, nämlich 30 Grad gibt es am Nachmittag. Auch am Wochenende bleibt es schön, aber ein bisschen kühler dann morgen mit nur um die 26 Grad.
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1: Man muss sich jetzt gerade in dem Moment so ein bisschen vorstellen, da sitzt der ganze Kapelle auf der Bühne und legt los. Und vorne steht ein Mann, ein klein fester Pelz, voll tätowiert, bis ans Kinn, also geht bis an die Schläfen rauf.
17: Richtige Präsenz.
1: Wie ein absoluter Megastar.
17: Teddy Swims, Mr. Know-It-All.

0: Do it again, also machen wir es nochmal. Und ich muss ganz ehrlich sagen, ich würde es jederzeit nochmal machen, und zwar heiraten. 22 Minuten vor der 8. Es ist aktuell voll Hochzeitssaison.
1: Ganz ungewohnt mal romantisch von dir, ja, aber das kannst du also in dem Fall auch. Ja, es ist definitiv Hochzeitssaison, der September, ganz ein beliebter Monat. Und wir beide gehen eben morgen an eine Hochzeit. Und man muss ja schon sagen, Hochzeiten sind etwas Schönes, aber bieten auch wirklich viel Nährboden für peinliche Momente. Mhm. Nicht? Doch. Also irgendwie eine besturzbetrunkene Braut oder so etwas. Ja. Hast du schon etwas erlebt?
0: Ja, tatsächlich. Und zwar habe ich für meine Hochzeit Einladungen verschickt von meiner damals noch Wohnung. Und während die Einladungen schon draußen waren, haben wir gezügelt. Mhm. Worauf mir plötzlich der Nachmieter von mir anruft und sich total gefreut hat über die Hochzeitseinladung, die er bekommen hat im Briefkasten. Ich kann nachher natürlich nicht können sagen, ja, eigentlich bist du gar nicht eingeladen und so, warum auch? Und okay. Er so, ja, eben, er freut sich, und er käme dann aber allein, ohne seine Frau. Und wir haben dann herausgefunden, dass das Sendung war an jemand anders, wo aber die Adresse nicht gestimmt hat. Und darum war das eine Rücksendung und er hat das nicht angeschaut. Und somit haben wir auch, nachdem wir ihm dann an der Hochzeit gesagt haben, dass er mit per Zufall da ist, was sehr lustig war, gesagt, wir wissen einfach nicht, wer jetzt nicht hätte kommen können, weil du da bist.
1: Und bis heute nicht?
0: Bis heute nicht.
1: Wow, muss ein guter Freund sein.
0: Ich habe an dieser Hochzeit gestimmt und da bin ich an der 24 gestimmt. Ja, passt ein bisschen zum Thema Hochzeit. Es ist nämlich Man I Need, wo wir jetzt hören, Olivia Thien.

0: Start in Freitag hier bei Radio 24 mit strahlendem Sonnenschein. Von früh bis spät und heissen 30 Grad am Nachmittag. Viertel vor acht ist es und immer noch ein Haufen los auf der Strasse A1 Richtung St. Gallen, Stau ab Dietike und zwischen Zürich-Seebach und Zürich-Ost. Dann von St. Gallen Richtung Zürich an steht man Rastplatz Baltenswil. Beim Westring haben wir mehr Verkehr ab Burdorf Nord, auf der Oberlandautobahn Richtung Brütisellen ab Wangen. Dann auf Hirschhofhausen Richtung Winterthur, dort müsst ihr abbremsen ab Adliken. Auf der A7 Winterthur Richtung Kreuzlingen, noch immer die rechte Spur gesperrt zwischen Frauenfeld-Ost und Grüneck wegen einem Unfall. Und in die Stadt Zürich rein, Richtung Wiedeke braucht ihr länger und in Richtung Letten ebenfalls. Ich wünsche euch eine gute Fahrt und denkt daran, wichtig ist, dass Freitag ist.
1: Zum Glück.

0: Ich fühle den Song, alle Farben, René Miller. Body Talk, ein riesen Hit. Mhm. Und einen, den ihr live könnt sehen, und zwar schon das Wochenende, 11 Minuten vor der 8. Guten Morgen bei Radio 24.
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0: kann es wirklich sagen, es ist jedes Mal am Donnerstag und am Freitagmorgen einfach genial, wenn man die Musik hört und hier im Studio kann sitzen kann.
1: Aber ich hoffe, es ist auch genial dort, wo ihr gerade sitzt. Mhm. Ah, weil wir schicken sie ja raus zu euch, zum Beispiel One Republic mit Need Your Love. Den habe ich schon länger nicht mehr gehört, aber finde ich auch einfach einen grossartigen Song von der Loi, Am I Enough?
0: Und der. Alles Musik, die wir lieben, alles Musik, die ihr liebt. Und vor allem, und das ist das Beste bei Radio 24, so viel, so gute Musik, dass die Zeit nur noch eine Richtung kennt. Vorwärts, und zwar schnell.
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1: Das ist Radio 24 für euer Freitag. Hallo miteinander, jetzt ist es 8.
18: Ich bin Melissa Steuri. Guten Morgen.
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18: Die Schweiz muss doch länger auf ihr neues Patriot-Flugabwehrsystem aus den USA warten. Und günstiger wird es auch nicht, zeigen Recherchen von SRF. Der Bund hatte gehofft, dass Deutschland einen Teil seiner Patriot-Systeme früher an die Schweiz abtritt. Dadurch hätten sich die Mehrkosten von mindestens 1,7 Milliarden auf 1 Milliarde reduziert. Die Gespräche mit Deutschland und den USA sind aber gescheitert. 6 Mitglieder der rechtsextremen Gruppierung Junge Tat müssen sich heute vor dem Bezirksgericht Zürich verantworten. Sie sollen unter anderem einen Pride-Gottesdienst und eine Drag-Queen-Lesung für Kinder gestört haben. Den beiden Anführern der Jungen Tat drohen teilbedingte Freiheitsstrafen von 15 Monaten. Kinderärztinnen und Kinderärzte behandeln immer häufiger Kinder wegen Problemen in der Schule. Laut einer Studie von GFS Bern sind 44% mindestens einmal täglich damit konfrontiert. Oft geht es um Mobbing, Unter- oder Überforderung oder um Probleme mit Lehrpersonen. Fast alle befragten Kinderärzte sind überzeugt, dass sich ein Teil der Probleme besser in der Schule selbst lösen ließe. Nördlich von Köln in Deutschland ist ein verdächtiger Gegenstand bei einer Stromanlage gefunden worden. Das hat einen großen Polizeieinsatz ausgelöst. Die Behörden gehen von einem Sabotageakt aus. Hinweis darauf gibt ein Bekennerschreiben. Darin sind auch andere Verdachtsfälle in Deutschland erwähnt worden. Schon am Dienstag war es an einem Umspannwerk westlich von Köln sowie in Südbrandenburg zu einem Vorfall gekommen.
9: Wir auf der A1 Richtung St. Gallen ab Dietikon bis Zürich Affoltern und von Zürich-Seebach bis Zürich-Ost. Von St. Gallen Richtung Zürich klemmt es am Rastplatz Baltenswil. Beim Westring anstehen ab Udorf Nord bis zum Limmentaler Kreuz. Dann auf der Oberlandautobahn hat es noch ein bisschen mehr Verkehr Richtung Brütisellen ab Wangen. Und in der Stadt Zürich brauchen wir auch noch länger. In Richtung Wieriken klemmt es ab Brunau. Und dann brauchen wir auch noch ein bisschen mehr Geduld zwischen dem Schöneichtunnel und dem Milchbucktunnel. Gute Fahrt euch!
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9: Wir haben heute den ganzen Tag schönen Sonnenschein mit heissen 30 Grad am Nachmittag, dazu ein bisschen Wind. Auch morgen dann schön, dort aber ein bisschen Mix aus Sonne und Wolken und darum auch ein bisschen kühler mit um die 26 Grad dann am Nachmittag.
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0: 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Jetzt so mit dem heutigen Tag und dem bevorstehenden schönen Wochenende fühle ich mich ein bisschen so.
1: Oh, ja. Nur müssen wir nicht ab in den Süden, sondern wir haben es einfach gerade schon da.
0: Bei uns. Überall in 24 Land. Wir hoffen, ihr freut euch auch riesig auf das Wochenende, das bald vor der Tür steht.
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0: Wir ziehen die guten Vibes hier bei Radio 24 Grad nahtlos weiter. 10:08. Und für alle die, die sich fragen, ist es nur Stress oder heisst er nur Stress oder ist es ein bisschen von beidem?
1: Es ist ein bisschen von beidem. Er hat nämlich besonders beim Kaffee trinken ein bisschen Stress, darum setzt er ganz klar auf eine Kapselmaschine.
2: Ich will einfach Kaffee trinken am Morgen, wenn nicht denken. Ich weiß, es schmeckt mega gut und ich habe Freunde, die haben diese komplizierten Maschinen, aber ich habe keine Geduld.
0: Ja, ich bin zum Beispiel einer davon.
1: Mit der guten Maschine?
0: Eieiei, drehst aber einmal hier durch. Das ist der Stress mit dem Tian.

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1: Man hat noch ein bisschen Stau auf der A1 Richtung St. Gallen zwischen Dietikon und Zürich Affoltern und zwischen dem Rastplatz Bissisee und Zürich Ost. Dann von St. Gallen Richtung Zürich Ost am Rastplatz Baltenswil. Beim Westring klemmt es zwischen Urdorf Nord und dem Limmental Kreuz. Und dann haben wir gerade noch Meldung reinbekommen in Richtung Zürich auf der A3 zwischen dem Schinznacher Feldtunnel und dem Habsburger Tunnel Stuckenzau. Da sagen wir ein Pannenfahrzeug, das die rechte Spur blockiert. Dann Oberlandautobahn braucht ihr auch noch ein bisschen länger in Richtung Brütisellen ab Wangen und in die Stadt Zürich rein klemmt es auch noch in Richtung Wedeke und in Richtung Letten. Wir haben aber schönes Wetter, das uns dafür dazu begleitet. Strahlender Sonnenschein vom Morgen früh bis zum Abend spät und heisse 30 Grad gibt es heute am Nachmittag.

0: durch den Freitagvormittag. Genau so wie die gute Laune machende Shakira. Oder auch die beiden Ty Cruz und Flo Rida Hangover. Immer wieder gut zum Hören, gerade nach der halben 9.
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12: Morgen, geniessen euren Freitagmorgen, es ist 8:30.
13: Ich bin Melissa Steuri. Guten Morgen.
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13: Der Solidaritätsbeitrag über 2 Millionen Franken der Migros für dürregeplagte Landwirtschaftsbetriebe ist gefragt. Das schreiben die Tamedia-Zeitungen. Demnach kann jeder berechtigte Betrieb mit 5.000 bis 15.000 Franken rechnen. Der Solidaritätsbeitrag wird aber auch kritisiert. Viele Betriebe hätten lieber generell höhere Produzentenpreise statt einer einmaligen Zahlung. Die Schweiz muss doch länger auf ihr neues Patriot-Flugabwehrsystem aus den USA warten. Und günstiger wird es auch nicht, zeigen Recherchen von SRF. Der Bund hatte gehofft, dass Deutschland einen Teil seiner Patriot-Systeme früher an die Schweiz abtritt. Dadurch hätten sich die Mehrkosten von mindestens 1,7 Milliarden auf 1 Milliarde reduziert. Die Gespräche mit Deutschland und den USA sind aber gescheitert. 6 Mitglieder der rechtsextremen Gruppierung Junge Tat müssen sich heute vor dem Bezirksgericht Zürich verantworten. Sie sollen unter anderem einen Pride-Gottesdienst und eine Drag-Queen-Lesung für Kinder gestört haben. Den beiden Anführern der Jungen Tat drohen teilbedingte Freiheitsstrafen von 15 Monaten. Nördlich von Köln in Deutschland ist ein verdächtiger Gegenstand bei einer Stromanlage gefunden worden. Laut Medienberichten handelte es sich um eine Art Abschussvorrichtung für selbstgebaute Raketen. Die Behörden gehen von einem Sabotageakt aus, mit dem Ziel, die Stromversorgung gezielt zu attackieren. Die Polizei fahndet nun nach einem Verdächtigen aus dem Raum Gevelsberg. Der Mann hatte ein Bekennerschreiben verschickt, in dem er weitere potenzielle Anschlagsziele nennt. Schon am Dienstag hatte es ähnliche Vorfälle an einem Umspannwerk westlich von Köln sowie in Südbrandenburg gegeben.
0: haben auf der 1 Richtung St. Gallen ab Dietikon bis Zürich auf Foltern und zwischen dem Rastplatz Bissisee und Zürich-Ost. Von St. Gallen Richtung Zürich klemmt es ab dem Rastplatz Baltenswil. Beim Westring müsst ihr anstehen, in beide Richtungen. Auf der Oberland-Autobahn klemmt es in Richtung Brütisellen ab Wangen. Dann haben wir Stau auf der A3 Richtung Zürich zwischen dem Schinznacher Feldtunnel und dem Habsburger Tunnel wegen einem Pannenfahrzeug. Die rechte Spur dort blockiert und auch in der Stadt Zürich brauchen wir noch länger. Beim Autobahnende Zürich Süd Richtung Wieriken und zwischen dem Schöneichtunnel und dem Milchbucktunnel klemmt es. Gute Fahrt!
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0: Wir haben heute einen blauen Himmel, strahlenden Sonnenschein und heisse 30 Grad am Nachmittag.
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12: 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Guten Morgen.
0: Wir wünschen euch einen super Freitag.
1: Jetzt.

0: Morgen haben wir einmal mehr um einen Brand, einen neuen Toaster, Toaster. Drei Fragen. Einmal hat man den Joker nehmen, da habe ich den antworten. Und gespielt haben wir mit dem Andres aus Schennis.
1: Über welches Kaffeegetränk singt Sabrina Carpenter in einem von ihren grössten Hits?
2: Der Buch hat den Joker.
0: Mi Espresso.
1: Genau, Espresso ist richtig. Wo wird morgen wieder im Sägemahl geschwungen?
2: In Kilchberg.
1: Das ist richtig. Welcher Schauspieler spielt aktuell den Spider-Man von Marvel? Wie heißt der Schauspieler?
2: Tom Holland.
1: Ja, das ist richtig.
2: Jawohl.
0: Tom Holland, genau.
2: Das hat Freude. Ja, ich auch.
0: Schön, super, ja. Cool. Tom Holland hat sicher auch Freude.
2: Ja, genau, das glaube ich auch.
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Guten Morgen. 14 Minuten vor der 9 haben wir am Freitagmorgen immer noch einen Stau der Stockens vorwärts auf der A1 Bern Richtung St. Gallen zwischen Rietig und Zürich-Affolter. Und von Bern ebenfalls Richtung St. Gallen zwischen dem Rastplatz Büsisee und Zürich-Ost. St. Gallen Richtung Zürich zwischen dem Rastplatz Baltenswil und Zürich-Ost stockt. Und auf der A3 von Chur Richtung Basel zwischen Durdorf Nord und dem Limmataler Kreuz und von Basel Richtung Chur zwischen Durdorf Süd und Zürich-West-Oberland-Autobahn. Dort braucht es ein bisschen länger. Und das Pannenfahrzeug blockiert auf der A3 Basel Richtung Zürich zwischen dem Schinznacher Feldtunnel und dem Habsburg-Tunnel eine Spur. Das heisst, dort geht es ebenfalls ein bisschen länger, genau gleich wie die Stadt Zürich, an allen üblichen verdächtigen Orten. Heute viel Sonne und 30 Grad. Geniessen Sie.

0: Ray Dalton, Go That High, da bei Radio 24, kurz vor den 9. Guten Morgen.
1: Und wir haben für euch den Sound, den ihr braucht. Und zwar jetzt ein Song, der eigentlich einmal für Rihanna geschrieben worden ist. Und zwar vom Ed Sheeran, jetzt aber der Justin Bieber singt.
0: Das ist ja totale Polygamie.
1: Einfach Stars. 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

0: Es tönt alles so richtig gut. Auch weiter geht's mit der meisten Musik. Hier bei Radio 24 und einem Song nach dem anderen, den wir dürfen abfeiern. Und das lohnt sich an dem heutigen sonnigen Freitag. Schön sind wir bei Radio 24. Bald ist es 9 Uhr.
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0: 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Das ist alles, was ihr braucht.
11: Ich bin Melissa Steuri. Guten Morgen.
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11: Der Solidaritätsbeitrag über 2 Millionen Franken der Migros für dürregeplagte Landwirtschaftsbetriebe ist gefragt. Das schreiben die Tamedia-Zeitungen. Demnach kann jeder berechtigte Betrieb mit 5.000 bis 15.000 Franken rechnen. Der Solidaritätsbeitrag wird aber auch kritisiert. Viele Betriebe hätten lieber generell höhere Produzentenpreise statt einer einmaligen Zahlung. Das Bezirksgericht Bülach hat einen Handwerker wegen fahrlässiger Körperverletzung verurteilt. Der 48-Jährige hatte vor bald 3 Jahren bei Vermessungsarbeiten in einem Volk eine Mitarbeiterin mit einem Laser an den Augen verletzt. Die Frau war rund einen Monat arbeitsunfähig. Der Mann kassiert laut dem Zürcher Unterländer eine bedingte Geldstrafe von 13.800 Franken. Für hunderte geplante neue Stellen beim Bundespersonal gibt es zu wenig Arbeitsplätze. Das berichtet der Blick mit Verweis auf interne Dokumente. Das Bundesamt für Bauten und Logistik warnt, die zusätzlichen Mitarbeitenden könnten kaum alle in bestehenden Gebäuden untergebracht werden. Verteidigungsminister Martin Pfister will mehr Personal wegen der geplanten Erhöhung der Mehrwertsteuer. Nördlich von Köln in Deutschland ist ein verdächtiger Gegenstand bei einer Stromanlage gefunden worden. Laut Medienberichten handelte es sich um eine Art Abschussvorrichtung für selbstgebaute Raketen. Die Behörden gehen von einem Sabotageakt aus, mit dem Ziel, die Stromversorgung gezielt zu attackieren. Die Polizei fahndet nun nach einem Verdächtigen aus dem Raum Gevelsberg. Der Mann hatte ein Bekennerschreiben verschickt, in dem er weitere potenzielle Anschlagsziele nennt. Schon am Dienstag hatte es ähnliche Vorfälle an einem Umspannwerk westlich von Köln sowie in Südbrandenburg gegeben.
0: Es ist noch immer einiges los um 2 ab 9 Uhr an 1-Bahn Richtung St. Gallen zwischen Dietike und Zürich-Affoltern und zwischen dem Rastplatz Büsisee und Zürich-Ost. Weiter auf der A1 St. Gallen Richtung Zürich zwischen dem Rastplatz Baltenswil und Zürich-Ost Stocken. Auf dem Westring von Chur Richtung Basel zwischen Durdorf Nord und dem Limmataler Kreuz und von Basel Richtung Chur, also in Gegenrichtung zwischen Durdorf Süd und Zürich-West. Auch die Oberland-Autobahn dort Stocken, zu Fuster Richtung Brütisellen zwischen Wangen und dem Brütisellen Kreuz. Knapp 15 Minuten verlieren wir auf der A3 Basel Richtung Zürich zwischen dem Bötzberg-Tunnel und dem Habsburg-Tunnel. Das, weil das Pannenfahrzeug die Strecke ein bisschen blockiert. Und dann haben wir noch einen Unfall auf der A3 Zürich Richtung Chur auf der Höhe Pfäffiken. Dort geht es auch ein bisschen länger auf der Höhe von der Einfahrt Pfäffiken. Und dann noch die Meldung von der Gotthard-Autobahn. Luzern Richtung Gotthard zwischen Amsteg und Wasser stocken ebenfalls.
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0: Wettertechnisch gibt es eigentlich nicht viel zu sagen. Es ist einfach ganz blau, ganz hell, ganz sonnig und bis zu 30 Grad.
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0: 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Happy Freitag vom ganzen Radio 24 Team. Ahoi!
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0: Gerade 24 können wir uns auf folgende Songs schon jetzt ein bisschen freuen.
1: Da haben wir Taylor Swift mit der Elizabeth Taylor.
0: Ein Doppelgespann, das so lange Zeit nicht gegeben hat. Elton John zusammen mit der Dua Lipa.
1: Oder dann auch noch eine wunderbare Powerfrau, nämlich eine Station.
0: Nicht einfach mit irgendeinem Song, sondern mit einem Song. Macht mega viel gute Laune. Die meiste Musik gibt es gerade 24, darum lohnt es sich bei uns reinzuhören.
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Das war von mir, Maximilian Baumann, im Aussteller am Freitagmorgen. Ich wünsche euch wahnsinnig ein schönes Wochenende. Geniessen das weitere Programm hier bei Radio 24, am meisten Musik, beste Unterhaltung und sind bitte dabei, lieb zueinander.

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1: Im Studio für euch, die Melissa Steuri.
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1: Im Prozess zum tödlichen Bergsturz in Bondo sind alle 5 Beschuldigten freigesprochen worden. Ihnen ist mehrfache fahrlässige Tötung vorgeworfen worden. Laut dem Regionalgericht Maloja gab es vor dem Bergsturz vor 9 Jahren aber keine klaren Anzeichen für ein unmittelbar bevorstehendes Großereignis. Die Verantwortlichen hätten deshalb nicht fahrlässig gehandelt, als sie die Wanderwege offen ließen. Beim Bergsturz in Bondo 2017 sind 8 Menschen gestorben. Das Unwetter am letzten Freitag hat auch den Flugplan der Swiss beeinträchtigt. Die Schweizer Fluggesellschaft musste wegen Sturm und Hagel insgesamt 125 Flüge streichen. Davon betroffen waren über 15.000 Passagiere, wie ein Swiss-Sprecher sagte. Ein solches Unwetter führe schnell zu einem Rattenschwanz. Massive Verspätungen und Ausfälle würden auch den Flugbetrieb der folgenden Tage stören. Das Bezirksgericht Bülach hat einen Handwerker wegen fahrlässiger Körperverletzung verurteilt. Der 48-Jährige hatte vor bald 3 Jahren bei Vermessungsarbeiten in einem Volk eine Mitarbeiterin mit einem Laser an den Augen verletzt. Die Frau war rund einen Monat arbeitsunfähig. Der Mann kassiert laut dem Zürcher Unterländer eine bedingte Geldstrafe von 13.800 Franken. Für eine Aufstockung des Bundespersonals, wie es der Bundesrat vorsieht, fehlen die Arbeitsplätze, das berichtet der Blick. In einer Stellungnahme des Bundesamts für Bauten und Logistik heißt es, dass die Unterbringung von zusätzlichen Mitarbeitenden nicht geklärt worden sei. Gerade die Anzahl neuer Stellen im Sicherheitsbereich könne kaum in bestehenden Gebäuden aufgefangen werden, auch mit Desksharing nicht. Verteidigungsminister Martin Pfister will wegen der geplanten Erhöhung der Mehrwertsteuer laut Blick hunderte neue Stellen schaffen. Vorsicht auf der Oberlandautobahn Richtung Brütisellen. Zwischen Osterwest und Volkerzwil hat es Gegenstände auf der Fahrbahn. Der Stocken auf der A3 Richtung Zürich zwischen Habsburgtunnel und Brugg wegen einer Baustelle. Der Klemmt Richtung Chur, Höhe Pfäffiken wegen einem Unfall. Und Geduld braucht es auch noch vor dem Gotthardtunnel in Süden runter. Zwischen Wasser und Göschenen hat er es plus von 20 Minuten. Allen unterwegs eine gute Fahrt.
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5: Heute bleibt eigentlich den ganzen Tag fast wolkenlos und schön sonnig. Die Temperaturen die sind bei heissen 31 Grad am Nachmittag. Auch morgen nochmal einen schönen Tag. Es gibt aber so ein einen Mix aus Sonne und Wolken. Und ganz ausgeschlossen können einzelne Regengüsse nicht werden. Aber grundsätzlich ist es schön bei um die 27 Grad. Und auch am Sonntag ist es dann wieder sonnig mit 28 Grad am Nachmittag und einer schwachen Bise.
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5: Und das natürlich nur mit Motivationsmusik pur. Ich bin Trilana, schön sind ihr da.
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Fergie, hier bei Radio 24. Schön, sind wir mit uns unterwegs. An dem Freitag. Das Wochenende ist ja schon langsam in Sicht. Und das gute Gefühl nehmen wir definitiv gerade mit. Da jetzt mit Pride vom Felixien.

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guten Freitagvormittag. Da bei Radio 24. Ich hoffe, der Kaffee der wirkt schon längstens. Und das Wochenende, das kommt ja immer näher. Und wenn die Sonne durchs Fenster durchscheint, dann haben wir ja eigentlich sowieso schon ziemlich alles. Ausser vielleicht noch die gute Musik, aber die gibt es da bei uns. Ein bisschen lauter machen und geniessen, das ist Radio 24. Schön, sind ihr da.

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7: Im Studio für euch die Melissa Steuri.
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7: Eine Hausdurchsuchung im Fall des ehemaligen SVP-Grossrats Patrick F. aus Untersiggenthal hat noch mehr Beweise gebracht. Es sei deshalb eine neue Strafuntersuchung eröffnet worden. Es seien weitere Datenträger sichergestellt worden, teilt die Oberstaatsanwaltschaft des Kantons Aargau mit. Die Durchsuchung fand in Räumlichkeiten statt, die nicht zum Wohnbereich des Angeklagten gehören. Patrick F. ist bisher wegen versuchten Mordes und schwerwiegender Sexualdelikte angeklagt. Im Prozess zum tödlichen Bergsturz in Bondo mit 8 Toten sind alle 5 Beschuldigten freigesprochen worden. Ihnen ist mehrfache fahrlässige Tötung vorgeworfen worden. Laut dem Regionalgericht Maloja gab es vor dem Bergsturz vor 9 Jahren keine klaren Anzeichen für ein unmittelbar bevorstehendes Ereignis. Die Verantwortlichen hätten deshalb nicht fahrlässig gehandelt, als sie die Wanderwege offen ließen. Das Unwetter am letzten Freitag hat auch den Betrieb am Flughafen Zürich beeinträchtigt. Von knapp 800 Flügen mussten 150 wegen Sturm und Hagel gestrichen werden. Das sagt ein Sprecher des Flughafens zur Nachrichtenagentur AWP. Wie viele Passagiere insgesamt betroffen gewesen waren, könne er nicht sagen. Alleine die Swiss berichtet aber von 15.000 betroffenen Passagieren. Schweizer Unterhosen haben einen alternativen Nobelpreis gewonnen. Ein Forschungsprojekt der Universität Zürich und der Forschungsanstalt Agroscop hat mit vergrabenen Unterhosen die Bodenqualität in der Schweiz untersucht. Felix Haldimann.
8: Für die Forschung haben die Gärtnerinnen und Bauern Unterhosen aus Baumwolle vergraben. Je schneller die Unterhosen sich zersetzt haben, desto mehr Leben hat es im Boden. Ein internationales Forscherteam hat den Preis gestern in Zürich für den Nachweis bekommen, dass Menschen mit viel Geld eher den Kindern Süßigkeiten aus dem Vorratsschrank klauen. Andere Forschende haben die Milch von einer Kuchischabe untersucht. Ein verstorbener japanischer Forscher hat nach seinem Tod einen Ig-Nobelpreis bekommen, weil er die Aerodynamik beim Nasenschnitzen untersucht hat.
7: Es klemmt vor allem auf der Autobahn A1 Richtung Bern. Zwischen Herkingen und Önsingen hat es einen Unfall gegeben. Darum stauen sie dort bei Egerkingen auch zurück auf die A2. Dann braucht ihr ebenfalls auf der A1 länger zwischen Niederbipp und Wangerooren. In der Region Zürich heisst es Vorsicht auf der Oberlandautobahn Richtung Brütisellen. Zwischen Osterwest und Volkenzwil hat es Gegenstände auf der Fahrbahn. Und auf der A3 Richtung Chur müsst ihr gut schauen. Zwischen Zürich-Süd und dem Endlisberg-Tunnel hat es Leute auf der Autobahn. Und auch auf der A3 stocken zu viele Pfäffiken wegen einem Unfall. Und dann braucht es Geduld vor dem Gotthardtunnel in Süden runter. Zwischen Wasser und Göschenen hat er ein Plus von 20 Minuten. Fahrt gut.
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9: Heute bleibt eigentlich den ganzen Tag fast wolkenlos und schön sonnig. Die Temperaturen, die sind bei heissen 31 Grad am Nachmittag. Auch morgen nochmal einen schönen Tag. Es gibt aber so ein bisschen Mix aus Sonne und Wolken. Und ganz ausgeschlossen können einzelne Regengüsse nicht werden. Aber grundsätzlich ist es schön bei um die 27 Grad. Und auch am Sonntag ist es dann wieder sonnig mit 28 Grad am Nachmittag und einer schwachen Bise.
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9: Zusammen gehen wir noch durch den Vormittag. Ich bin Trilana Schetti, schön sind ihr da.
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Die Musik da bei Radio 24. Leave, get out. Ja, vielleicht am 4. ab 11 Uhr am Freitag noch ein bisschen früh zum Ganz sagen. Gehen jetzt heim. Im Feierabend. Wahrscheinlich noch ein bisschen früh. Also bitte doch noch ein bisschen Zeit zu bleiben. Aber wir bringen euch mit ganz viel Musik durch den Rest vom Vormittag hier bei Radio 24. Und nach Get Out wird jetzt eben fast ein bisschen himmlisch mit dem Ray Garvey und Halo. Schön, sind wir mit uns unterwegs.

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9: Im Studio für euch, die Melissa Steuri.
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9: Nach monatelangen Beratungen sagt die federführende Außenpolitische Ständeratskommission deutlich Ja zum neuen Vertragspaket mit der EU. Eine Mehrheit unterstütze die Stabilisierung zwischen der Schweiz und der EU, teilen die Parlamentsdienste mit. Der Ständerat wird Ende September in der Herbstsession als nächstes über das EU-Vertragspaket beraten. Schlüsselthemen dürften die dynamische Rechtsübernahme, der Lohnschutz und die Zuwanderung sein. Eine Hausdurchsuchung im Fall des ehemaligen SVP-Grossrats Patrick F. aus Unterseggenthal hat noch mehr Beweise gebracht. Es sei deshalb eine neue Strafuntersuchung eröffnet worden. Es seien weitere Datenträger sichergestellt worden, teilt die Oberstaatsanwaltschaft des Kantons Aargau mit. Die Durchsuchung fand in Räumlichkeiten statt, die nicht zum Wohnbereich des Angeklagten gehören. Patrick F. ist bisher wegen versuchten Mordes und schwerwiegender Sexualdelikte angeklagt. In der Stadt Winterthur kostet der Strom im nächsten Jahr weniger. Die Ersparnis in einem 4-Personen-Haushalt beträgt rund 108 Franken, wie eine Auswertung des Blick zeigt. In der Stadt Zürich bleibt der Strompreis stabil. Teurer wird der Strom hingegen beispielsweise in der Gemeinde Vellanden oder in Gemeinden am Zürichsee. Schweizer Unterhosen haben einen alternativen Nobelpreis gewonnen. Ein Forschungsprojekt der Universität Zürich und der Forschungsanstalt Agroscop hat mit vergrabenen Unterhosen die Bodenqualität in der Schweiz untersucht. Gestern erhielten die Forschenden dafür einen alternativen Nobelpreis. Am Projekt Unterhose beteiligten sich mehr als 1'000 Personen aus der ganzen Schweiz. Gärtner sowie Landwirtinnen vergruben dafür handelsübliche Baumwollunterhosen in ihren Böden. Je schneller sich die Unterhose zersetzt, umso mehr Leben steckt im Boden. Es klemmt in der Region Zürich auf der A3 Richtung Chur zwischen der Raststätte Herlisberg und Richterswil wegen einem Auto, das eine Panne hat. Ebenfalls auf der A3 stockt es auf Höhe Pfäffiken wegen einem Unfall, den es dort vorher gegeben hat. In der Region Solothurn braucht ihr länger auf der A5 Biel Richtung Solothurn auf der Höhe Bötzingenfeld, auch wegen einem Unfall. Und dann braucht es Geduld vor dem Gotthardtunnel in Süden, aber zwischen Wasser und Göschenen hat er es plus von 50 Minuten. Und in Norden rauf geht es zwischen Gwinden und Airolo 20 Minuten länger. Fahrt gut.
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11: Heute bleibt eigentlich den ganzen Tag fast wolkenlos und schön sonnig. Die Temperaturen, die sind bei heissen 31 Grad am Nachmittag. Auch morgen nochmal einen schönen Tag. Es gibt aber so ein bisschen Mix aus Sonne und Wolken. Und ganz ausgeschlossen können einzelne Regengüsse nicht werden. Aber grundsätzlich ist es schön bei um die 27 Grad. Und auch am Sonntag ist es dann wieder sonnig mit 28 Grad am Nachmittag und einer schwachen Bise.
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11: Einen guten Wünsche, ich bin Rilana Schetti. Ich gebe einen guten Tag.
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der grössten Sommerhits von dem Jahr hat wahrscheinlich den Ugel rausgebracht. Der französische DJ geht nämlich im Moment ab durch die Decke mit dem Hit «Move into the Sun». Auf so allen Social-Media-Kanälen habt ihr vielleicht auch schon gesehen. Und natürlich findet ihr ja auch bei uns bei Radio 24 statt. Da wissen wir schon lange, dass er etwas kann und etwas Gutes ist. Zusammen mit einem anderen DJ, nämlich Topic, macht der Ugel hier «I adore you». Den Hit gibt es gerade jetzt für euch.

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0: Es ist 12:30.
10: Im Studio für euch, die Melissa Steuri.
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10: Nach monatelangen Beratungen sagt die federführende außenpolitische Ständeratskommission deutlich Ja zum neuen Vertragspaket mit der EU. Eine Mehrheit unterstütze die Stabilisierung zwischen der Schweiz und der EU, teilen die Parlamentsdienste mit. Der Ständerat wird Ende September in der Herbstsession als nächstes über das EU-Vertragspaket beraten. Schlüsselthemen dürften die dynamische Rechtsübernahme, der Lohnschutz und die Zuwanderung sein. Eine Hausdurchsuchung im Fall des ehemaligen SVP-Grossrats Patrick F. aus Unterseggenthal hat noch mehr Beweise gebracht. Es sei deshalb eine neue Strafuntersuchung eröffnet worden. Es seien weitere Datenträger sichergestellt worden, teilt die Oberstaatsanwaltschaft des Kantons Aargau mit. Die Durchsuchung fand in Räumlichkeiten statt, die nicht zum Wohnbereich des Angeklagten gehören. Patrick F. ist bisher wegen versuchten Mordes und schwerwiegender Sexualdelikte angeklagt. In der Stadt Winterthur kostet der Strom im nächsten Jahr weniger. Die Ersparnis in einem 4-Personen-Haushalt beträgt rund 108 Franken, wie eine Auswertung des Blick zeigt. In der Stadt Zürich bleibt der Strompreis stabil. Teurer wird der Strom hingegen beispielsweise in der Gemeinde Vellanden oder in Gemeinden am Zürichsee. Die italienische Regierungschefin Giorgia Meloni hat mit ihrer rechten Regierung einen Rekord gebrochen. Seit der Gründung der italienischen Republik vor 80 Jahren war kein anderes Kabinett so lange ununterbrochen im Amt. Mit über 1400 Tagen oder fast 4 Jahren übertrifft Meloni den bisherigen Rekord von Silvio Berlusconis zweitem Regierungskabinett. Vorsicht in der Region Zürich auf der A3 Richtung Chur. Dort hat zwischen der Raststätte Herlisberg und Richterswil ein Auto eine Panne. Ebenfalls auf der A3 Stocken zu Höhe Pfäffiken wegen einem Unfall, was dort vorher gegeben hat. Und dann braucht es Geduld vor dem Gotthardtunnel in Süden runter zwischen Wasser und Göschenen hat er ein Plus von 50 Minuten. Und in Norden rauf geht es zwischen Quinto und Airolo eine halbe Stunde länger.
11: Einen schönen Freitag gibt es heute. Es bleibt eigentlich den ganzen Tag so ein bisschen wolkenlos und sonnig bei Temperaturen um die 31 Grad am Nachmittag. Morgen dann ein bisschen ein Mix aus Sonne und Wolken. Es kann auch sein, dass es einmal einen kleinen Regengutsch noch immer gibt, bei um die 27 Grad. Den Sonntag dann auch noch mal schön sonnig. Am Nachmittag gibt es dort um die 28 Grad und dazu eine schwache Brise.
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11: Schön, dass ihr mit uns unterwegs seid. Ich wünsche euch einen wunderbaren Tag. Für euch am Mikrofon Trilana Schetti. Hallo zusammen.

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Das ist Radio 24. Ja, es ist schon wieder kurz vor dem Eis. Und falls ihr gerade vom Mittag zurückkommt und von euch fragt, wie wir jetzt wieder produktiv und komme aus dem Mittagsloch raus? Ach, ehrlich gesagt, auch gar nicht. Das Einzige, was ich weiss, ist, Musik hilft. Und die haben wir. Das ist schon mal ein Anfang. What about us von der Pink? Schön, sind wir mit Radio 24 unterwegs.

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9: Nach monatelangen Beratungen sagt die federführende außenpolitische Ständeratskommission deutlich Ja zum neuen Vertragspaket mit der EU. Eine Mehrheit unterstütze die Stabilisierung zwischen der Schweiz und der EU, teilen die Parlamentsdienste mit. Der Ständerat wird Ende September in der Herbstsession als nächstes über das EU-Vertragspaket beraten. Schlüsselthemen dürften die dynamische Rechtsübernahme, der Lohnschutz und die Zuwanderung sein. Handwerker und Spitex-Angestellte dürfen in der Stadt Zürich auch künftig nicht auf Trottoirs und in Parkverboten parkieren. Der Bezirksrat hat zwei Rekurse gegen die neue Parkkartenverordnung teilweise gut geheißen. Zürcher Fußgänger- und Sehbehindertenverbände hatten gegen die städtische Parkkartenverordnung rekurriert. Sie fürchteten, dass künftig Autos und Lieferwagen auf den Trottoirs Blinden und Fußgängern den Weg versperren würden. Bei einem Selbstunfall in Wiel ist am frühen Morgen ein Autofahrer schwer verletzt worden. Wie die Zürcher Kantonspolizei schreibt, geriet der 40-Jährige in einer Rechtskurve von der Straße ab und kollidierte mit einer Betonbrücke. Der Mann musste von der Feuerwehr aus dem Auto befreit werden. Er wurde dann mit einem Helikopter ins Spital geflogen. Im Kanton Thurgau ist gestern Abend ein Mann vom Korb eines Heißluftballons getroffen und getötet worden. Laut der Kantonspolizei kam es zu diesem Vorfall, als der 86-jährige Deutsche auf einer Wiese in Saalenreuthenen beim Start des Ballons zugesehen hatte. Wie es genau zum Unfall kam, wird untersucht. Die Staatsanwaltschaft Kreuzlingen hat eine entsprechende Strafuntersuchung eröffnet. Aufpassen auf der A3 Zürich Richtung Chur. Zwischen der Raststätte Herlisberg und Richterswil hat es ein Fahrzeug, das eine Panne hat. Dort bitte aufpassen. Und dann haben wir noch Stau vor dem Gotthardtunnel Richtung Süden. 60 km zwischen Amsteig und Göschen haben wir also eine Stunde, die wir mehr einplanen müssen. Und Richtung Norden sind es 4 km oder 40 Minuten. Viel Geduld und allen, die fahren können, eine gute Fahrt.
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11: Einen schönen Freitag gibt es heute. Es bleibt eigentlich den ganzen Tag so ein bisschen wolkenlos und sonnig bei Temperaturen um die 31 Grad am Nachmittag. Morgen dann ein bisschen ein Mix aus Sonne und Wolken. Es kann auch sein, dass es einmal einen kleinen Regengutsch noch immer gibt, bei um die 27 Grad. Der Sonntag dann auch noch mal schön sonnig. Am Nachmittag gibt es dort um die 28 Grad und dazu eine schwache Brise.
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11: Starten wir zusammen rein in den Nachmittag. Schön, sind ihr da. Ich bin Rilana Schetti. Hallo.
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Der Taya Cruz mit seinem Dynamite beamt mich einfach irgendwie immer wieder zurück in das Klassenlager, wo wir einen Rundlauf einmal gespielt haben um den Tischtennistisch und einfach ein Käferfest gehabt haben. Ich hoffe, ihr habt auch ein Käferfest, auch wenn ihr jetzt erwachsen sind und schaffelt. Aber hey, das Wochenende, das ist in Sicht und die gute Musik gibt es da bei Radio 24.

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kurz vor dem 2 und ich würde sagen, langsam sind wir einfach angekommen in diesem Freitag und wissen, ja, lange geht es nicht mehr. Jetzt ist es dann soweit und wir können ab in das Wochenende rein starten. Portion Motivation gibt es gerade direkt von Pitbull und der Christina Aguilera. Schön, sind ihr da bei Radio 24.

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12: Handwerker und Spitex-Angestellte dürfen in der Stadt Zürich auch künftig nicht auf Trottoirs und in Parkverboten parkieren. Der Bezirksrat hat zwei Rekurse gegen die neue Parkkartenverordnung teilweise gut geheißen. Zürcher Fußgänger- und Sehbehindertenverbände hatten gegen die städtische Parkkartenverordnung rekurriert. Sie fürchteten, dass künftig Autos und Lieferwagen auf den Trottoirs Blinden und Fußgängern den Weg versperren würden. Bei einem Selbstunfall in Wiel ist am frühen Morgen ein Autofahrer schwer verletzt worden. Wie die Zürcher Kantonspolizei schreibt, geriet der 40-Jährige in einer Rechtskurve von der Straße ab und kollidierte mit einer Betonbrücke. Der Mann musste von der Feuerwehr aus dem Auto befreit werden. Er wurde dann mit einem Helikopter ins Spital geflogen. Die ertrunkene Frau, die die umstrittenen Aufnahmen im Fall Zali veröffentlicht hat, wies offenbar einen hohen Alkoholspiegel auf. Zudem hatte sie Beruhigungsmittel intus, ergab die Obduktion. Das meldet die Tessiner Staatsanwaltschaft. Die Obduktion habe zudem ergeben, dass die Todesursache Ertrinken war. Zum jetzigen Zeitpunkt deutet nichts darauf hin, dass eine dritte Person an diesem Todesfall beteiligt gewesen sei. Die Frau hatte vor ihrem Tod Aufnahmen veröffentlicht, die einen Skandal um den Tessiner Regierungsrat Claudio Zali ausgelöst haben. Im Kanton Thurgau ist gestern Abend ein Mann vom Korb eines Heißluftballons getroffen und getötet worden. Laut der Kantonspolizei kam es zu diesem Vorfall, als der 86-jährige Deutsche auf einer Wiese in Saalenreuthenen beim Start des Ballons zugesehen hatte. Wie es genau zum Unfall kam, wird untersucht. Die Staatsanwaltschaft Kreuzlingen hat eine entsprechende Strafuntersuchung eröffnet. Wir sind bei 7 km vor dem Gotthardtunnel Richtung Süden. Zwischen Erstfeld und Göschenen eine Stunde und 10 Minuten mehr einplanen. Richtung Norden sind es 4 km, zwischen Quinto und Airolo 40 Minuten mehr. Eine gute Fahrt!
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14: Einen schönen Freitag gibt es heute. Es bleibt eigentlich den ganzen Tag so ein bisschen wolkenlos und sonnig bei Temperaturen um die 31 Grad am Nachmittag. Morgen dann ein bisschen ein Mix aus Sonne und Wolken. Es kann auch sein, dass es einmal einen kleinen Regengutsch noch immer gibt, bei um die 27 Grad. Der Sonntag dann auch nochmal schön sonnig. Am Nachmittag gibt es dort um die 28 Grad und dazu eine schwache Brise.
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14: Im Studio für euch, Trilana Schatti, nicht mehr streng wünsche ich.
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Das ist Radio 24 und falls ihr euch schon mal gefragt habt, woher eigentlich der Name Stromae kommt, das ist im Prinzip Maestro, einfach halt ein bisschen vertauscht. Ja, und Maestro passt ja ziemlich gut für jemanden, der so gute Hits macht wie er, oder? Ganz viel gute Musik für euren Freitagnachmittag hier bei Radio 24, jetzt eben mit dem Stromae und Papauti.

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Das ist Radio 24 und bald können wir schon in das Wochenende rein starten. Das macht ihr zusammen mit dem Nicola Gysin. Ich sage nämlich Tschüss für heute. Ich bin Ilana Schetti. Wir hören uns dann schon bald wieder da. Ich wünsche euch ein ganz schönes Wochenende. Geniessen Sie das Wetter, das stimmt ja auf jeden Fall. Und habt euch Sorge. Bis bald wieder. Ganz einen schönen Tag.

0: Grüezi, grüezi, Freitag. Wegrichtig Wochenende mit One Republic, Need Your Love. Richtig schöner Song. Was haben wir noch? Ah, Radio 14, es spielt einfach guten Sound für euch. Nachmittag geniessen mit diesen sommerlichen 30 Grad. Männer dann können geniessen. Ist ja vielleicht auch für gewisse von euch zu heiß. Chasing Cars hat er oben drauf noch. Nach dem 3 wäge ich dich Weekend.
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0: 3 ist jetzt bei Radio 24 mit allem Wichtigen für euch.
7: Im Studio der Dario Jecker.
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7: Die ertrunkene Frau, die die umstrittenen Aufnahmen im Fall Zali veröffentlicht hat, wies offenbar einen hohen Alkoholspiegel auf. Zudem hatte sie Beruhigungsmittel intus, ergab die Obduktion. Das meldet die Tessiner Staatsanwaltschaft. Die Obduktion habe zudem ergeben, dass die Todesursache Ertrinken war. Zum jetzigen Zeitpunkt deutet nichts darauf hin, dass eine dritte Person an diesem Todesfall beteiligt gewesen sei. Die Frau hatte vor ihrem Tod Aufnahmen veröffentlicht, die einen Skandal um den Tessiner Regierungsrat Claudio Zali ausgelöst haben. Die Postkommission muss prüfen, ob die Post 2 Firmen übernehmen durfte. Das hat das Bundesgericht entschieden. Es geht um die Softwarefirma Clara und den Werbeanbieter Live Systems. Konkurrenten hatten sich gegen die Käufe durch die Post gewehrt und mögliche Wettbewerbsnachteile kritisiert. Die Post hatte die Beschwerden der Konkurrenten vor Bundesgericht gezogen und ist nun gescheitert. Nach der verheerenden Sturzflut in Nepal spendet der Kanton Zürich 500.000 Franken. Das Geld geht an die Hilfswerke Helvetas und Glückskette, teilt der Regierungsrat mit. Vor Ort sollen damit Menschen in Not unterstützt werden. Nach ersten Einschätzungen sind rund 100.000 Menschen von der Naturkatastrophe betroffen. Vor einem deutschen Gericht sind 2 Fotografen wegen mehrfacher Brandstiftung zu teilweise mehrjährigen Freiheitsstrafen verurteilt worden. Das Gericht im ostdeutschen Sachsen-Anhalt sieht es als erwiesen an, dass die Männer letztes Jahr leerstehende Gebäude, Waldstücke und landwirtschaftlich genutzte Grundstücke in Brand gesetzt hatten. So hätten sie exklusive Fotos und Videos von Feuerwehreinsätzen anfertigen und verkaufen wollen.
0: Wir müssen aktuell anstehen am 2:40 Nordring und Westring, wo schon klemmt, immer am Freitag, wo das schon ein bisschen früher losgeht, Bern Richtung St. Gallen, zum Beispiel Dietike. Kupristunnel, dort schleichend im Moment. Und dann haben wir auf der A3 noch Probleme, richtig hohe Pfäffiker, Unfallstelle, die aber mittlerweile geräumt ist, aber dort gibt es immer noch Verzögerungen auf dem Abschnitt. Habt euch Sorge, wenn ihr unterwegs seid. Gute Fahrt.
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0: Also wenn ihr heute eine Woche findet, dann könnt ihr sie rasch via WhatsApp ins Studio schicken. Ich glaube, es wird schwierig, dass man Wolken findet heute an dem Freitag. Blauer Himmel. 31 Grad.
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0: Zusammen mit mir, Nicola Gysin, Happy Friday.

Was für ein schöner Song, oder? Snow Patrol, Chasing Cars. Aber wir haben ja nur gute Songs und schöne Songs bei Radio 24. Den gibt es zum Beispiel auch noch vor dem 3:30 hier bei Radio 24. Und den gibt es übrigens auch am morgigen Samstag beim Argovia-Fest. Der Ray Dalton, Anna Rossinelli, der Baschi. Alle vertreten an dem Argovia-Fest auf dem Bierfeld. Flugplatz, also für einmal nicht fliegen. Wobei doch, wir heben auch ab mit dem Alle Farben. From Disco to Disco. Und als Einstimmung der Alle Farben jetzt schon mal da um 2:45 am Nachmittag. Hallo zusammen.

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0: Crying at the Discotheque. Immer und immer wieder kommt. Also spätestens nach etwa dem 15. Mal weiss man, der Song heisst Crying at the Discotheque. Da sind wir gerade 24. Und zusammen geniessen wir einfach ganz viel gute Musik. Das Müsterli bis am 4. Ray Garvey oder auch da. Haben wir hier gerade ein schönes Bild vor sich, oder? Wenn man den hört. Need you now, vielleicht. Irgendwo in der Natur draussen, einfach ins höhere Gras hineinlegen und in den Himmel aufschauen. In den blauen Himmel aufschauen. Als Beispiel, falls ihr noch Inspiration braucht für eine Zvieri-Pause. Ein bisschen rauslegen. Und das Gras geniessen.
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0: Halb vier, Radio 24, da für euch.
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0: Einfach schöne Musik. Da bei Radio 14. Freitagnachmittag. Willkommen. Auch willkommen zu euch weit. Oder der Tyre Cruise, der uns einheizt für schon mal die Wochenendstimmung. Break your heart. Hallo, hallo.
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7: Im Studio der Dario Jecker.
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7: Ein Vorstoß in der Stadt Bern fordert ein Verbot von Brillen mit integrierter Kamera in Bodies. Es geht um die sogenannten Smart Glasses. Mit den Brillen lassen sich fast unbemerkt Fotos und Videos aufnehmen. Smart Glasses, etwa von Ray-Ban, sind von normalen Sonnenbrillen kaum zu unterscheiden. Nur ein kleines Licht an der Brille zeigt, ob gerade gefilmt wird. Das sei heikel, sagt der Berner SP-Politiker Lukas Wegmüller.
8: Gerade so in Bodies sind Menschen sehr verletzlich im Sinne von, sie sind nicht angelegt. Es hat nackte, halbnackte Kinder unter Umständen, wo man dann einfach so filmen kann, ohne dass die das merken.
7: Mehr als die Hälfte der Stadtberner Parlamentsmitglieder hat den Vorstoß unterzeichnet. Auch in Deutschland mehren sich die Stimmen, die ein Smart-Glasses-Verbot in Bädern fordern. Im Prozess gegen 6 Mitglieder der ultrarechten Jungen Tat in Zürich fordert die Verteidigung Freisprüche. Lediglich einer der Angeklagten soll wegen geringfügiger Delikte zu einer bedingten Geldstrafe verurteilt werden. Die Staatsanwaltschaft will hingegen Freiheitsstrafen. Es gehe laut Staatsanwaltschaft nicht um Gesinnungsfragen, sondern darum, dass die persönliche Gesinnung mit Gewalt durchgesetzt wurde. Im Prozess geht es unter anderem um Störaktionen bei einem Pride-Gottesdienst und einer queeren Vorlesestunde für Kinder. Ob heute noch ein Urteil gefällt wird, ist unklar. Aus der vorübergehenden Nachtzugverbindung von Zürich via Winterthur und St. Gallen nach Wien und Budapest soll ein dauerhaftes Angebot werden. Das fordern die Grünen mit einer Petition. Ohne diese Verbindung müssten Reisende aus der Ostschweiz zuerst nach Zürich oder Buchs fahren, um in Nachtzüge einzusteigen. Die SBB hat jedoch keine entsprechenden Pläne.
0: Müsst ihr sicher auf die Bremse, Viertelstunde warten, A1 Zürich Richtung Bern, die Etikon bis Baden-West, dort zu viele Autos im Moment unterwegs. Dann haben wir das Pannenfahrzeug Zürich Richtung Bern, noch weiter vorne zwischen Lenzburg und Aarau Ost, Standstreifen blockiert. Nordring und Westring, wo auch klemmt, hat schon die Zeit, braucht ihr sicher auch ein bisschen länger, wie auch beim Gotthard, wenn ihr Richtung Süden wendet, 7 km ab Erschfeld, 1 Stunde und 10 Minuten, wo ihr wartet, von unten rauf. Ab Gwinto sind es gerade 4 km im Moment, heisst 40 Minuten plus die Fahrten. Wie gewohnt zu Göschne und Zairona.
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0: Wettertechnisch, da sind wir richtig im Hochsommer mit diesen 30 bis 31 Grad. Geht dann auch ähnlich weiter am Wochenende mit dem Samstagmorgen. Mehr Wolken, dann lokal auch mal noch ein Spritzregen möglich, 26 Grad. Sonntag da ist dann aber wieder fertig Regen. Sonniger mit 7 bis 28 Grad.
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0: Und mit dem richtig guten Song da. Self-Aware, Temper City. Schön sind wir da, Freitagnachmittag. Mit mir zusammen, Nicola Giesing. Gehen wir

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Also so einen Freitag müssen wir ja sicher in Wochenendstimmung kommen. Machen wir weiter auch mit der richtigen Musik. Da bin ich gerade die 24 David Guetta, Teddy Swims, Tones and I. Also die Kombo, wenn man nur schon das sagt, dann weiss man, der Song muss gut sein und Gone, Gone, Gone. Der ist einfach auch richtig gut. Freitag, Weg richtig Feierabend und Wochenende. Schön sind ihr da.

Imagine Dragons, wunderschöner Song. Follow You. 20:04 nehmen wir zusammen die 4. Form von Musik. Servieren wir euch Schweizer Musik. Tönt aber nicht nach Schweizer Musik. Tönt international. Joya Malin aus der Ostschweiz. Hallo.

0: Stress, Linda Ellis, You. Ich bin ganz grosser Fan von diesem Song. Ich hoffe, er gefällt euch auch. Radio 24 mit einer grossen Auswahl an Musik, die euch definitiv gefallen kann, Taylor Swift. Coldplay mit dabei, Katy Perry. Hört man das eigentlich, wenn ich anfange zu stampfen? Da? Ich glaube, das hört man. Ja, einfach im Takt. Haben wir zusammen eine gute Zeit mit ganz viel schöner Musik. Hot and Cold, nach um 16:30. Die
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9: Im Studio der Dario Jecker.
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9: Die Postkommission muss prüfen, ob die Post zwei Firmen übernehmen durfte. Das hat das Bundesgericht entschieden. Es geht um die Softwarefirma Clara und den Werbeanbieter Live Systems. Konkurrenten hatten sich gegen die Käufe durch die Post gewehrt und mögliche Wettbewerbsnachteile kritisiert. Die Post hatte die Beschwerden der Konkurrenten vor Bundesgericht gezogen und ist nun gescheitert. Aus der vorübergehenden Nachtzugverbindung von Zürich via Winterthur und St. Gallen nach Wien und Budapest soll ein dauerhaftes Angebot werden. Das fordern die Grünen mit einer Petition. Ohne diese Verbindung müssten Reisende aus der Ostschweiz zuerst nach Zürich oder Buchs fahren, um in Nachtzüge einzusteigen. Die SBB hat jedoch keine entsprechenden Pläne. Nach dem Fährunglück vor Nordzypern ist die Zahl der Toten auf 12 gestiegen. Die Rettungskräfte haben zwei weitere Leichen geborgen. 16 Menschen werden noch vermisst. Das teilt der türkisch-zyprische Regierungschef Ünal Üstel mit. Die Fähre war am Sonntag kurz nach dem Auslaufen gekentert und gesunken. 239 Menschen konnten gerettet werden. Mit über 250 Stundenkilometern ist ein 23-Jähriger auf der A12 im Kanton Freiburg geblitzt worden. Der US-Amerikaner war laut der Polizei mit einem Mietwagen unterwegs, als er am Mittwochmorgen kurz vor 5 mit 251 auf dem Tacho geblitzt wurde. Gegen den Lenker hat die Polizei ein Fahrverbot erlassen. Er wurde vorläufig festgenommen und angezeigt.
0: brauchen wir mehr Zeit und auch Geduld aktuell im Feierabendverkehr Nordring und Westring, als Beispiel St. Gallen Richtung, wenn wir von Bern herkommen, Rastplatz Büssisee bis für Zürich-Ost. Nachher geht es sicher auch länger, 20 Minuten Richtung Zürich, von Bern her Aarau-West bis Lenzburg. Nachher Stop and Go ab im Gotthard Richtung Süden, dort 60 km ab Amsteg, eine Stunde warten, von unten auf 4 km. Ab Gwinter dort haben wir 40 Minuten länger, bevor wir durch die Röhre durchkommen.
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0: Ist wieder so ein Freitag oder so ein Tag, wo ihr ohne Probleme am Abend noch etwas unternehmen könnt. Es ist warm, 31 Grad. Das heisst, am Abend auch noch länger warm, könnt ihr gut und gerne draussen etwas machen. Samstag, morgen mehr Wolken, lokal Regen. Das ist so eine Zwischenstörung, weil am Sonntag dann wieder sonnig und mit 28 Grad.
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0: Und ab ins Wochenende mit mir, Nicola Giesin. Grüß zu euch.
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Sollen wir einmal mit ein bisschen Vorstellungskraft so den Schrei fürs Wochenende haben? Au, au! Ja, hört ihr das? Ja, das ist der Schrei fürs Wochenende. Viertel vor 5. Radio 24, hallo.

0: Drop Dead.
1: Oh, so schön. Olivia Rodrigo, Drop Dead. Yeah, baby. Britney Spears, sie noch nicht im Wochenende, performt jetzt für uns. Baby, one more time, hallo.

0: wenn ihr mal rasch noch eine Minute, zwei Zeit habt, dann empfehle ich euch wärmstens Instagram Radio 24. Das neueste Video, Tiffany Harris, das ist sie, die da singt. Jetzt habt ihr endlich mal ein Gesicht zu ihr. Vertigo, der Song, gibt es nach dem 5 und ein paar coole Aussagen von ihr via Instagram von Radio 24. Guten Start ins Wochenende.
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11: Im Studio der Dario Jecker, guten Abend.
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11: In Birr ist gestern Abend eine 17-Jährige Opfer eines sexuellen Übergriffs geworden. Ein unbekannter Mann drückte sie auf einem Veloweg zu Boden und fasste ihr unter die Kleider. Die Jugendliche wehrte sich heftig, sodass der Mann flüchtete. Die Kantonspolizei Aargau sucht Zeugen. Der mutmaßliche Täter ist zwischen 20 und 30 Jahre alt, hat kurze blonde Haare und dürfte mit einem Mofa unterwegs gewesen sein. Ein Vorstoß in der Stadt Bern fordert ein Verbot von Brillen mit integrierter Kamera in Bodies. Es geht um sogenannte Smart Glasses. Mit diesen lassen sich fast unbemerkt Fotos und Videos aufnehmen. Smart Glasses, etwa von Ray-Ban, sehen zudem aus wie normale Sonnenbrillen. Bereits ein Foto- oder Videoverbot sei schwierig durchzusetzen, sagt Christian Bigler, Leiter des Sportamts der Stadt Bern.
13: Wenn jemand mit so Smart Glasses rumläuft, dann ist es wahrscheinlich noch schwieriger zu kontrollieren. Aber verboten bleibt so oder so, egal was für ein Gerät das ist.
11: Auch in Deutschland mehren sich Stimmen, die ein Smart-Glasses-Verbot in Bädern fordern. In der Stadt Zürich ist gestern eine Geldabholerin nach einem Telefonbetrug festgenommen worden. Zuvor hatte ein Unbekannter eine 82-jährige Frau telefonisch unter Druck gesetzt und mehrere 10.000 Franken von ihr verlangt. Mithilfe einer Nachbarin verständigte die 82-Jährige die Stadtpolizei Zürich. Fahnder konnten die Geldabholerin, eine 19-jährige Ukrainerin mit Wohnsitz in der Schweiz, dann in flagranti festnehmen.
0: Braucht ihr aktuell mehr Zeit zwischen Aarau-West und Lenzburg, wenn ihr von Bern her Richtung Zürich fahrt? Dort eine halbe Stunde plus, gerade zu viele Autos im Moment unterwegs. Sonst Nordring-Westring, wo auch noch lähmt, zum Beispiel Zürich bzw. Chur Richtung Basel. Zwischen Urdorf Süd und dem Limmertaler Kreuz. Das betrifft den Westring, wo wir aktuell auch eine Viertelstunde länger haben, bevor wir eures Ziel kommen.
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0: Wolkenlos, ganz viel Sonne, 31 Grad. Auch am Sonntag, also übermorgen, dann ähnlich mit etwa 28 Grad wieder sonnig. Morgen dann so, vielleicht ein bisschen Störung drin. Kann lokal mal noch einen Spritzregen geben bei 26 Grad.
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0: Grüezi, grüezi und willkommen im Wochenende.
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der Harry Styles, der geht immer. Ob jetzt am Montag, am Mittwoch, am Donnerstag oder jetzt am Freitag kurz. Vor dem Wochenende ist wunderschön, oder? Harry Styles, habt ihr eigentlich gewusst, dass der etwa 2 bis 3 Monate mit der Taylor Swift zusammen war? Ja. Hat lang gehabt. Das ist ein bisschen fies, oder, wenn ich das sage, aber 2 bis 3 Monate ist schon nicht so lang. Also, wenn ihr längere Beziehungen habt bis jetzt als 2 bis 3 Monate, dann könnt ihr sagen, ich kann es besser als der Harry Styles. Vielleicht nicht singen, aber Beziehung.

Schön, sind ihr da. Ihr hört Radio 24. Am Freitag mit ganz viel guter Musik. Dua Lipa, Training Season. Jetzt da.

0: Einfach gute Laune mit dem Alex Warren. Aber es soll ja auch so sein, mit guter Laune. Der Weg Richtung Wochenende. Wir sind ja schon im Wochenende angekommen. Leonie Callum Scott. Einfach viel gute Musik. Einer nach dem anderen, dass es klopft und tatscht. Ja, das Stichwort. Klopf und tatschen in the Shadows. E-Gitarre schon mal eingesteckt für diesen Song nach dem Halbi.
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3: Heute Abend in der Zürich News. Schlag ins Gesicht für Zürcher Gewerbler. Sie dürfen jetzt doch nicht auf Trottoir und im Parkverbot parkieren. In der Abstimmung ist ihnen das aber versprochen worden. Aufruf zu Hass, Diskriminierung und Nötigung. Bevor der Prozess gegen die rechtsextreme Untat losgeht, protestieren vor dem Bezirksgericht Linksextreme. Und 25 Jahre Maghalle. Der Zürcher Musical Temple bei der Hartbrücke feiert das Jubiläum. Fabienne Louvez sieht die Halle als ihr zweites Zuhause.
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11: Im Studio der Dario Jecker, guten Abend.
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11: In Birr ist gestern Abend eine 17-Jährige Opfer eines sexuellen Übergriffs geworden. Ein unbekannter Mann drückte sie auf einem Veloweg zu Boden und fasste ihr unter die Kleider. Die Jugendliche wehrte sich heftig, sodass der Mann flüchtete. Die Kantonspolizei Aargau sucht Zeugen. Der mutmaßliche Täter ist zwischen 20 und 30 Jahre alt, hat kurze blonde Haare und dürfte mit einem Mofa unterwegs gewesen sein. Im Prozess gegen 6 Mitglieder der ultrarechten Jungen Tat in Zürich fordert die Verteidigung Freisprüche. Lediglich einer der Angeklagten soll wegen geringfügiger Delikte zu einer bedingten Geldstrafe verurteilt werden. Die Staatsanwaltschaft will hingegen Freiheitsstrafen. Es gehe laut Staatsanwaltschaft nicht um Gesinnungsfragen, sondern darum, dass die persönliche Gesinnung mit Gewalt durchgesetzt wurde. Im Prozess geht es unter anderem um Störaktionen bei einem Pride-Gottesdienst und einer queeren Vorlesestunde für Kinder. Ob heute noch ein Urteil gefällt wird, ist unklar. Mit über 250 Stundenkilometern ist ein 23-Jähriger auf der A12 im Kanton Freiburg geblitzt worden. Der US-Amerikaner war laut der Polizei mit einem Mietwagen unterwegs, als er am Mittwochmorgen kurz vor 5 mit 251 auf dem Tacho geblitzt wurde. Gegen den Lenker hat die Polizei ein Fahrverbot erlassen. Er wurde vorläufig festgenommen und angezeigt.
0: Braucht aktuell mehr Zeit. Bern Richtung Zürich, Lenzburg bis Bierfeld wegen dem Unfall. Rechte Fahrscheife blockiert, verliert er 20 Minuten. Betrifft dort vor allem den Ausfahrtsstreifen Richtung A3. Noch einmal Bern Richtung Zürich, auch Waren West bis Lenzburg. Mehr Probleme, 20 Minuten aktuell oben drauf dort.
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0: Gerade jemand im Tisci gesehen, durchhüpfen. Also Anfang September und Tisci-Wetter heute. Auch Tisci-Wetter am Wochenende mit morgen um die 6 bis 27 Grad Sonntag, dann 7 bis 28 Grad. Morgen kann das Lokal vielleicht mal noch einen Spritzregen dabei haben.
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0: Und mit Leonie, mit Callum Scott und mit mir, Nicola Giesin. Schön sind ihr da, der Freitag mit am meisten Musik bei eurem Lieblingssender. Und guten Start ins Weekend.

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1: Wie das Wetter hat sich die Stimmung an der Börse zuletzt ein bisschen abgekühlt. Der Konflikt im Nahen Osten und Inflations- und Zinssorge haben nämlich die Stimmung belastet und Aktien und Anleihen gleichermaßen unter Druck gesetzt. Die Kurse haben zum Start im September darum über weite Strecke tiefer notiert. Über die vergangenen drei Monate bewegen sich die Aktienmärkte insgesamt eher seitwärts. Gleichzeitig ist in dieser Woche der Ölpreis wegen neuer Spannungen im Nahen Osten auch wieder deutlich angestiegen.
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1: Besonders auffallen sind die neuesten Inflationszahlen aus der Schweiz. Die Teuerung hat nämlich stärker angezogen als erwartet und hat den höchsten Stand seit 2 Jahren erreicht. Höhere Energiepreise und steigende Mieten haben dazu beigetragen. Gleichzeitig hat es aber auch positive Nachrichten aus der Schweiz gegeben. Die Schweizer Wirtschaft ist nämlich im zweiten Quartal deutlich gewachsen. Das vor allem wegen dem starken Aussenhandel. Weniger dynamisch bleibt hingegen der Privatkonsum.
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schön. So starten wir doch zusammen gern rein in Feierabend und ins Wochenende mit Radio 24. Und apropos Wochenende, da findet ja im Kanton Aargau eine grossartige Stadt auf dem Bierfeld, auf dem Flugplatz. Das Argovia-Fest, unter anderem mit dem Typ da, Ray Dalton, der performt ein paar von seinen richtig guten Songs und auch noch Anna Rossinelli, ein Baschi, in alle Farben, also das lohnt sich. Könntet ihr noch rasch ein Ticket kaufen für das Wochenende, für das Argovia-Fest, um ihn da zu sehen.

0: Gut, startet euch ins Wochenende. Mit einfach gutem Sound. Teddy Swims mit der Loreen. Oder mit der Carrie Hilson. Und noch viel mehr bei eurem Lieblingssender.
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18: Im Studio der Dario Jecker. Guten Abend.
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18: In der Stadt Zürich ist gestern eine Geldabholerin nach einem Telefonbetrug festgenommen worden. Zuvor hatte ein Unbekannter eine 82-jährige Frau telefonisch unter Druck gesetzt und mehrere 10.000 Franken von ihr verlangt. Mithilfe einer Nachbarin verständigte die 82-Jährige die Stadtpolizei Zürich. Fahnder konnten die Geldabholerin, eine 19-jährige Ukrainerin mit Wohnsitz in der Schweiz, dann in flagranti festnehmen. Zwei mutmaßliche Raser sind in der Nacht auf Freitag in Zürich und im Kanton Schwyz verunfallt. Kurz nach Mitternacht beschleunigte ein 32-jähriger Kosovare in Fahrweiz sein Auto massiv, wie die Kantonspolizei Zürich mitteilt. Dabei verlor er die Kontrolle über den Wagen, prallte zuerst gegen eine Mauer und dann gegen einen Gartenzaun. Er blieb unverletzt. Etwas später fasste die Kantonspolizei Zürich einen zweiten Raser. Der 18-jährige Schweizer hatte das Auto seines Vaters entwendet und fuhr ohne gültigen Fahrausweis auf der Autobahn Richtung Chur. Bei der Ausfahrt Pfäffikon verlor er mit rund 140 Stundenkilometern die Kontrolle über das Fahrzeug und verunfallte. Am Barfüßerplatz in der Stadt Basel hat heute ein 23-jähriger Spanier mutmaßlich einen anderen Mann abgestochen. Zwei zufällig anwesende Kriminalpolizisten hielten den mutmaßlichen Täter an, teilt die Staatsanwaltschaft mit. Drittpersonen leisteten demnach erste Hilfe, bis die Sanitäter den Verletzten ins Spital bringen konnten. Scheinbar handelt es sich bei dem Vorfall um einen Streit um Geld zwischen zwei Essenslieferanten, berichtet Keystone SDA. Die Kriminalpolizei ermittelt nun die Hintergründe und bittet um Hinweise aus der Bevölkerung. Trotz des Ausfalls der einzigen Schweizer Erdölraffinerie ist die Versorgung mit Benzin und Diesel sichergestellt. Das teilt der Bund mit. Die Raffinerie im neuenburgischen Cressier steht wegen eines technischen Defekts still. Gleichzeitig erschwert das Niedrigwasser im Rhein die Importe. Sollte es zu Engpässen kommen, kann der Bund die Pflichtlager anzapfen. Diese reichen grundsätzlich für rund 4,5 Monate.
0: Brauchen wir aktuell immer noch mehr Zeit auf der A1 von Bern her, nämlich Richtung Zürich, Lenzburg bis Bierfeld, Unfallstelle Krummet, aber noch 20 Minuten plus nach Nordring und Westring. Als Beispiel noch Richtung St. Gallen, ab dem Rastplatz Büsisee, wenn wir von Bern her kommen, dort als Brütiseller Kreuz für ein Stop and Go.
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0: Es war ein richtig schöner, wolkenloser Freitag, wenn man natürlich gerne die Sonne hat und auch die Wärme 31 Grad. Morgen dann 26 Grad mit ein bisschen mehr Wolken, lokal vielleicht auch mal noch Regen. Nach dem Sonntag wieder ein Müh mehr, 28 Grad mit Sonnenschein.
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0: Und da gehen wir Vollgas rein. Also, dann sicher mit dem Refrain, mit dem Song da. Teddy Swims, Mr. Know-It-All, fängt aber gemütlich und groovy an. Für euch da, die Nicola Gysin. Happy Weekend!

gerade letztes Mal auf TikTok, auf dieser Social Media Plattform, ein Ranking gesehen für Ed Sheeran Songs. Und habe einfach gemerkt, das ist ja unglaublich schwierig, um das zu ranken. Da ist ja jeder Song so honey now. Auf dem Platz 1. Das ist gerade die 24. Und natürlich spielen wir auch die richtig guten Ed Sheeran Songs. Zum Beispiel der da, Camera, jetzt an der Reihe. Für euren erfolgreichen Start im Feierabend und ins Wochenende. 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

0: Klingt einfach immer gut, der Bruno Mars. Gleich wie auch One Republic, klingt immer gut. Wochenendeinstimmung mit einem DJ Tiesto oder auch Anastasia, Sick and Tired, auch oben drauf. Cool, sind wir da. Geniessen wir zusammen die Sonne und die gute Musik. Mehr braucht es nicht, um glücklich zu sein.
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0: Hallo zusammen, jetzt 6:30.
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7: Im Studio der Dario Jecker. Guten Abend.
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7: In Birr ist gestern Abend eine 17-Jährige Opfer eines sexuellen Übergriffs geworden. Ein unbekannter Mann drückte sie auf einem Veloweg zu Boden und fasste ihr unter die Kleider. Die Jugendliche wehrte sich heftig, sodass der Mann flüchtete. Die Kantonspolizei Aargau sucht Zeugen. Der mutmaßliche Täter ist zwischen 20 und 30 Jahre alt, hat kurze blonde Haare und dürfte mit einem Mofa unterwegs gewesen sein. Am Barfüßerplatz in der Stadt Basel hat heute ein 23-jähriger Spanier mutmaßlich einen anderen Mann abgestochen. Zwei zufällig anwesende Kriminalpolizisten hielten den mutmaßlichen Täter an, teilt die Staatsanwaltschaft mit. Drittpersonen leisteten den nach Erste Hilfe, bis die Sanitäter den Verletzten ins Spital bringen konnten. Scheinbar handelt es sich bei dem Vorfall um einen Streit um Geld zwischen zwei Essenslieferanten, berichtet Keystone SDA. Die Kriminalpolizei ermittelt nun die Hintergründe und bittet um Hinweise aus der Bevölkerung. Trotz des Ausfalls der einzigen Schweizer Erdölraffinerie ist die Versorgung mit Benzin und Diesel sichergestellt. Das teilt der Bund mit. Die Raffinerie im neuenburgischen Cressier steht wegen eines technischen Defekts still. Gleichzeitig erschwert das Niedrigwasser im Rhein die Importe. Sollte es zu Engpässen kommen, kann der Bund die Pflichtlager anzapfen. Diese reichen grundsätzlich für rund 4,5 Monate. In der Schweiz sind im vergangenen Jahr etwas mehr Säuglinge gestorben und Totgeburten registriert worden als im Vorjahr. Insgesamt starben 274 Kinder im ersten Lebensjahr. 363 Totgeburten wurden verzeichnet. Das zeigen neue Zahlen des Bundesamts für Statistik. Mögliche Einflussfaktoren seien ein hohes Alter der Mutter bei der Geburt oder individuelle Gesundheitsrisiken. Langfristig gesehen gehen die Zahlen der Totgeburten wie der Säuglingssterblichkeit zurück.
0: Ich begrüsse euch ins Auto, wenn ihr gerade aktuell noch unterwegs seid. Da müsst ihr auf Brems, Bern Richtung Zürich, immer noch Ara West bis Bierfeld das Problem, wie auch Bern Richtung St. Gallen, Seebach bis Zürich Ost. Gute Fahrt euch.
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0: 30 Grad heute, 31 lokal vielleicht sogar. Morgen mehr Wolken, vielleicht mal noch ein Sprutz Regen, aber es geht dann auch wieder drauf am Sonntag mit 28 Grad und wieder mehr Sonne morgen um die 5 bis 26 Grad.
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0: Und mit dieser Band hier, die ich persönlich ganz toll finde. One Republic. Need Your Love. Hoffentlich gefällt ihr euch auch. Ganz viel Musik hier bei Radio 24. Mein Name ist Nicola Gier.

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6: Im Studio der Dario Jecker. Guten Abend.
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6: Am Barfüßerplatz in der Stadt Basel hat heute ein 23-jähriger Spanier mutmaßlich einen anderen Mann abgestochen. Zwei zufällig anwesende Kriminalpolizisten hielten den mutmaßlichen Täter an, teilt die Staatsanwaltschaft mit. Drittpersonen leisteten den nach Erste Hilfe, bis die Sanitäter den Verletzten ins Spital bringen konnten. Scheinbar handelt es sich bei dem Vorfall um einen Streit um Geld zwischen zwei Essenslieferanten, berichtet Keystone SDA. Die Kriminalpolizei ermittelt nun die Hintergründe und bittet um Hinweise aus der Bevölkerung. Trotz des Ausfalls der einzigen Schweizer Erdölraffinerie ist die Versorgung mit Benzin und Diesel sichergestellt. Das teilt der Bund mit. Die Raffinerie im neuenburgischen Cressier steht wegen eines technischen Defekts still. Gleichzeitig erschwert das Niedrigwasser im Rhein die Importe. Sollte es zu Engpässen kommen, kann der Bund die Pflichtlager anzapfen. Diese reichen grundsätzlich für rund 4,5 Monate. In der Schweiz sind im vergangenen Jahr etwas mehr Säuglinge gestorben und Totgeburten registriert worden als im Vorjahr. Insgesamt starben 274 Kinder im ersten Lebensjahr. 363 Totgeburten wurden verzeichnet. Das zeigen neue Zahlen des Bundesamts für Statistik. Mögliche Einflussfaktoren seien ein hohes Alter der Mutter bei der Geburt oder individuelle Gesundheitsrisiken. Langfristig gesehen gehen die Zahlen der Totgeburten wie der Säuglingssterblichkeit zurück. Dänemark will bereits im kommenden Jahr Migranten in Zentren außerhalb der EU abschieben. Das sagt der zuständige dänische Minister. In diese Abschiebezentren, auch Return Hubs genannt, sollen Menschen geschickt werden, die laut Gesetz zurück in ihr Heimatland müssten, dieses sich beispielsweise aber weigert, sie aufzunehmen. Auch Deutschland und Österreich treiben dieses Vorhaben voran. 4 Kilometer Stau vor dem Gotthardtunnel Richtung Süden. Zwischen Amsteig und Köschene geht es 40 Minuten länger. Und dann haben wir noch die A14-Zug Richtung Luzern. Dort staut es ab Buri bis zu der Verzweigung Rotsee. Und auf der A13-Chur Richtung San Bernardino. Dort staut es zwischen Chur Süd und Rotenbrunnen.
7: Viel Sonne heute an dem Freitag, wo es geht. Auch heiss ist es gewesen. Und es geht ähnlich weiter am Wochenende mit um die 7 bis 28 Grad am Samstag, ein paar mehr Wolken mit dabei, lokal einmal einen Regensprutz und am Sonntag dann aber wieder mehr Sonne bei ähnlichen Temperaturen.
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Einfach gute Musik. Radio 24, California Girls. Gerade gehört. Schön sind ihr da. Den Freitag geniessen und auch den Start des Wochenende. Mit Austin. Groovigen Hit. Und so der Takt, wenn man den hört. In diesem Takt kann man doch jetzt gerade so gedicken. In das Wochenende starten. Schön sind ihr da.

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3: Im Studio der Dario Jecker. Guten Abend.
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3: Eine bis anhin vermisste 36-jährige Frau mit Wohnsitz im Kanton Zürich ist tot aus dem Luganasee geborgen worden. Ihre Leiche wurde in einer Tiefe von rund 72 Metern gefunden, wie die Tessiner Kantonspolizei mitteilt. Die Schweizerin war am 29. August als vermisst gemeldet worden. Sie war nach dem Schwimmen im See nicht mehr zurückgekehrt. Am Barfüßerplatz in der Stadt Basel hat heute ein 23-jähriger Spanier mutmaßlich einen anderen Mann abgestochen. Zwei zufällig anwesende Kriminalpolizisten hielten den mutmaßlichen Täter an, teilt die Staatsanwaltschaft mit. Die Kriminalpolizei ermittelt nun die Hintergründe und bittet um Hinweise aus der Bevölkerung. Trotz des Ausfalls der einzigen Schweizer Erdölraffinerie ist die Versorgung mit Benzin und Diesel sichergestellt. Das teilt der Bund mit. Die Raffinerie im neuenburgischen Cressier steht wegen eines technischen Defekts still. Gleichzeitig erschwert das Niedrigwasser im Rhein die Importe. Sollte es zu Engpässen kommen, kann der Bund die Pflichtlager anzapfen. Diese reichen grundsätzlich für rund 4,5 Monate. Frankreich unterstützt seine Bauern nach dem extrem heißen und trockenen Sommer mit mehr als 1 Milliarde Euro. Mit dem Geld will die Regierung gefährdete Betriebe unterstützen und die nächste Produktion sichern. Das teilt das französische Landwirtschaftsministerium mit. Frankreich hat dieses Jahr den heißesten Sommer seit Beginn der Messungen erlebt. In vielen Gebieten wurden Ertragsausfälle von durchschnittlich 50% verzeichnet. Frankreich ist das wichtigste Agrarerzeugerland in der EU. Zuerst in der Ostschweiz, A13 Chur Richtung San Bernardino. Dort staut es zwischen Chur Süd und Rotenbrunnen. Und zwar in beide Richtungen. Es geht eine Viertelstunde länger. Und dann auch nochmal A13 Sargans Richtung San Bernardino. Zwischen Trübach und Rotenbrunnen staut es. Es geht eine Stunde und 20 Minuten länger. Man soll aber bitte auf der Autobahn bleiben dort. Dann haben wir den Nordring in der Stadt Zürich, Bern Richtung St. Gallen. Dort stockt es zwischen dem Limmentaler Kreuz und dem Gubrist-Tunnel. Und auf der A4 Brunnen Richtung Zürich stellt es zwischen Affolterm Albis und dem Islisberg-Tunnel wegen einem Auto, das eine Panne hat. Ein Plus von 20 Minuten gibt es dort. Dann haben wir noch den Gotthard-Tunnel und zwar fahrt Richtung Süden zwischen Wasser und Göschen 3 km Stau oder eine halbe Stunde, die ihr länger habt. Viel Geduld und eine gute Fahrt.
4: Viel Sonne heute an dem Freitag, wo es geht. Heiss ist es gewesen und es geht ähnlich weiter. Am Wochenende mit um die 7 bis 28 Grad am Samstag. Ein paar mehr Wolken mit dabei lokal. Einmal noch ein Regenspritz und am Sonntag dann aber wieder mehr Sonne bei ähnlichen Temperaturen.
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2: Diese Themen haben heute Schlagzeilen gemacht. Guten Abend.
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2: Am Barfüßerplatz in der Stadt Basel hat heute ein 23-jähriger Spanier mutmaßlich einen anderen Mann abgestochen. Zwei zufällig anwesende Kriminalpolizisten hielten den mutmaßlichen Täter an, teilt die Staatsanwaltschaft mit. Drittpersonen leisteten den nach Erste Hilfe, bis die Sanitäter den Verletzten ins Spital bringen konnten. Scheinbar handelt es sich bei dem Vorfall um einen Streit um Geld zwischen zwei Essenslieferanten, berichtet Keystone SDA. Die Kriminalpolizei ermittelt nun die Hintergründe und bittet um Hinweise aus der Bevölkerung. In der Schweiz sind im vergangenen Jahr etwas mehr Säuglinge gestorben und Totgeburten registriert worden als im Vorjahr. Insgesamt starben 274 Kinder im ersten Lebensjahr. 363 Totgeburten wurden verzeichnet. Das zeigen neue Zahlen des Bundesamts für Statistik. Mögliche Einflussfaktoren seien ein hohes Alter der Mutter bei der Geburt oder individuelle Gesundheitsrisiken. Langfristig gesehen gehen die Zahlen der Totgeburten wie der Säuglingssterblichkeit zurück.
3: Das Unwetter am letzten Freitag hat auch den Betrieb am Flughafen Zürich beeinträchtigt. Von knapp 800 Flügen mussten 150 wegen Sturm und Hagel gestrichen werden. Das sagt ein Sprecher des Flughafens zur Nachrichtenagentur AWP. Wie viele Passagiere insgesamt betroffen gewesen waren, könne er nicht sagen. Alleine die Swiss berichtet aber von 15.000 Passagieren, die gar nicht oder mit Verspätung fliegen konnten. Das Unwetter hat zudem auch Schäden an der Infrastruktur des Flughafens verursacht. Der Hagel zerstörte etwa Fenster.
2: Israel hat laut den Vereinten Nationen erneut gegen das Völkerrecht verstoßen. Einem UN-Bericht nach bestehe auch der Verdacht auf ethnische Säuberungen durch israelische Streitkräfte. Dies würde als Verbrechen gegen die Menschlichkeit gewertet. Es geht um Ereignisse von Anfang 2025. Das israelische Militär, Polizei und andere Sicherheitskräfte drangen in drei Flüchtlingslager im Westjordanland ein. Dort sollen sie palästinensische Zivilisten getötet sowie hunderte Häuser zerstört haben. Nach einem tödlichen Angriff in einem niederländischen Dorf nahe der deutschen Grenze stehen 32 Personen unter Mordverdacht. Sie werden einem Haftrichter vorgeführt, wie die Staatsanwaltschaft mitteilt. Eine schwer bewaffnete Gruppe hatte am Dienstag einen Personenschützer ermordet und zwei Polizisten schwer verletzt. Hintergrund der Tat dürfte laut Medienbericht ein Konflikt zwischen Drogenbanden um eine Lieferung von Kokain sein. Insgesamt nahm die Polizei 34 Personen fest, zwei kamen inzwischen wieder frei.
4: Das Wochenende, da sind wir wettertechnisch immer noch im Soll mit dem Samstag, wo doch lokal vielleicht mal noch ein Spürzegen mit dabei haben. Mehr Wolken um die 16 bis 27 Grad. Sonntag dann wieder sonniger, 7 bis 28 Grad. Und wie es in Sachen Verkehr aktuell aussieht, findet ihr draussen via Radio 24 App. Für euch da, der Nicola Gysin, wünsche euch weiterhin viel Spass mit der meisten Musik.
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2: Diese Themen haben heute Schlagzeilen gemacht. Guten Abend.
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2: Der Bund verdoppelt seine Hilfe für das von der Flutkatastrophe getroffene Nepal auf 2 Millionen Dollar. Mit dem Geld werden unter anderem Nahrungsmittel und Notunterkünfte finanziert. Zudem unterstützen 3 Schweizer Fachleute den Wiederaufbau, das teilt das Außendepartement mit. In Nepal sind inzwischen fast 1300 Menschen ums Leben gekommen, Tausende werden noch vermisst. Im Prozess gegen 6 Mitglieder der ultrarechten Jungen Tat in Zürich fordert die Verteidigung Freisprüche. Lediglich einer der Angeklagten soll wegen geringfügiger Delikte zu einer bedingten Geldstrafe verurteilt werden. Die Staatsanwaltschaft will hingegen Freiheitsstrafen. Es gehe laut Staatsanwaltschaft nicht um Gesinnungsfragen, sondern darum, dass die persönliche Gesinnung mit Gewalt durchgesetzt wurde. Im Prozess geht es unter anderem um Störaktionen bei einem Pride-Gottesdienst und einer queeren Vorlesestunde für Kinder. Ob heute noch ein Urteil gefällt wird, ist unklar. Mit über 250 Stundenkilometern ist ein 23-Jähriger auf der A12 im Kanton Freiburg geblitzt worden. Der US-Amerikaner war laut der Polizei mit einem Mietwagen unterwegs, als er am Mittwochmorgen kurz vor 5 mit 251 auf dem Tacho geblitzt wurde. Gegen den Lenker hat die Polizei ein Fahrverbot erlassen. Er wurde vorläufig festgenommen und angezeigt. Die ertrunkene Frau, die die umstrittenen Aufnahmen im Fall Zali veröffentlicht hat, wies offenbar einen hohen Alkoholspiegel auf. Zudem hatte sie Beruhigungsmittel intus, ergab die Obduktion. Das meldet die Tessiner Staatsanwaltschaft. Die Obduktion habe zudem ergeben, dass die Todesursache Ertrinken war. Zum jetzigen Zeitpunkt deute nichts darauf hin, dass eine dritte Person an diesem Todesfall beteiligt gewesen sei. Die Frau hatte vor ihrem Tod Aufnahmen veröffentlicht, die einen Skandal um den Tessiner Regierungsrat Claudio Zali ausgelöst haben. Frankreich unterstützt seine Bauern nach dem extrem heißen und trockenen Sommer mit mehr als 1 Milliarde Euro. Mit dem Geld will die Regierung gefährdete Betriebe unterstützen und die nächste Produktion sichern. Das teilt das französische Landwirtschaftsministerium mit. Frankreich hat dieses Jahr den heißesten Sommer seit Beginn der Messungen erlebt. In vielen Gebieten wurden Ertragsausfälle von durchschnittlich 50% verzeichnet. Frankreich ist das wichtigste Agrarerzeugerland in der EU.
3: Das Wochenende, da sind wir wettertechnisch immer noch im Soll. Mit dem Samstag, wo doch lokal vielleicht mal noch ein Spruzregen mit dabei kann haben. Mehr Wolken um die 16 bis 27 Grad. Sonntag dann wieder sonniger, 7 bis 28 Grad. Und wie es in Sachen Verkehr aktuell aussieht, findet ihr raus via Radio 24 App. Für euch da, der Nicola Gysi, und wünsche euch weiterhin viel Spass mit am meisten Musik.
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2: Diese Themen haben heute Schlagzeilen gemacht. Guten Abend.
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2: Am Barfüßerplatz in der Stadt Basel hat heute ein 23-jähriger Spanier mutmaßlich einen anderen Mann abgestochen. Zwei zufällig anwesende Kriminalpolizisten hielten den mutmaßlichen Täter an, teilt die Staatsanwaltschaft mit. Drittpersonen leisteten demnach erste Hilfe, bis die Sanitäter den Verletzten ins Spital bringen konnten. Scheinbar handelt es sich bei dem Vorfall um einen Streit um Geld zwischen zwei Essenslieferanten, berichtet Keystone SDA. Die Kriminalpolizei ermittelt nun die Hintergründe und bittet um Hinweise aus der Bevölkerung. In der Schweiz sind im vergangenen Jahr etwas mehr Säuglinge gestorben und Totgeburten registriert worden als im Vorjahr. Insgesamt starben 274 Kinder im ersten Lebensjahr. 363 Totgeburten wurden verzeichnet. Das zeigen neue Zahlen des Bundesamts für Statistik. Mögliche Einflussfaktoren seien ein hohes Alter der Mutter bei der Geburt oder individuelle Gesundheitsrisiken. Langfristig gesehen gehen die Zahlen der Totgeburten wie der Säuglingssterblichkeit zurück.
3: Das Unwetter am letzten Freitag hat auch den Betrieb am Flughafen Zürich beeinträchtigt. Von knapp 800 Flügen mussten 150 wegen Sturm und Hagel gestrichen werden. Das sagt ein Sprecher des Flughafens zur Nachrichtenagentur AWP. Wie viele Passagiere insgesamt betroffen gewesen waren, könne er nicht sagen. Alleine die Swiss berichtet aber von 15.000 Passagieren, die gar nicht oder mit Verspätung fliegen konnten. Das Unwetter hat zudem auch Schäden an der Infrastruktur des Flughafens verursacht. Der Hagel zerstörte etwa Fenster.
2: Israel hat laut den Vereinten Nationen erneut gegen das Völkerrecht verstoßen. Einem UN-Bericht nach bestehe auch der Verdacht auf ethnische Säuberungen durch israelische Streitkräfte. Dies würde als Verbrechen gegen die Menschlichkeit gewertet. Es geht um Ereignisse von Anfang 2025. Das israelische Militär, Polizei und andere Sicherheitskräfte drangen in drei Flüchtlingslager im Westjordanland ein. Dort sollen sie palästinensische Zivilisten getötet sowie hunderte Häuser zerstört haben. Nach einem tödlichen Angriff in einem niederländischen Dorf nahe der deutschen Grenze stehen 32 Personen unter Mordverdacht. Sie werden einem Haftrichter vorgeführt, wie die Staatsanwaltschaft mitteilt. Eine schwer bewaffnete Gruppe hatte am Dienstag einen Personenschützer ermordet und zwei Polizisten schwer verletzt. Hintergrund der Tat dürfte laut Medienbericht ein Konflikt zwischen Drogenbanden um eine Lieferung von Kokain sein. Insgesamt nahm die Polizei 34 Personen fest, zwei kamen inzwischen wieder frei.
4: Das Wochenende, da sind wir wettertechnisch immer noch im Soll mit dem Samstag, wo doch lokal vielleicht mal noch ein Spruzegen mit dabei kann haben. Mehr Wolken um die 16 bis 27 Grad. Sonntag dann wieder sonniger, 7 bis 28 Grad. Und wie es in Sachen Verkehr aktuell aussieht, findet ihr raus via Radio 24 App. Für euch da, der Nicola Gysin, wünsche euch weiterhin viel Spass mit der meisten Musik.
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2: Diese Themen haben heute Schlagzeilen gemacht. Guten Abend.
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2: Der Bund verdoppelt seine Hilfe für das von der Flutkatastrophe getroffene Nepal auf 2 Millionen Dollar. Mit dem Geld werden unter anderem Nahrungsmittel und Notunterkünfte finanziert. Zudem unterstützen drei Schweizer Fachleute den Wiederaufbau, das teilt das Außendepartement mit. In Nepal sind inzwischen fast 1300 Menschen ums Leben gekommen, Tausende werden noch vermisst. Im Prozess gegen sechs Mitglieder der ultrarechten Jungen Tat in Zürich fordert die Verteidigung Freisprüche. Lediglich einer der Angeklagten soll wegen geringfügiger Delikte zu einer bedingten Geldstrafe verurteilt werden. Die Staatsanwaltschaft will hingegen Freiheitsstrafen. Es gehe laut Staatsanwaltschaft nicht um Gesinnungsfragen, sondern darum, dass die persönliche Gesinnung mit Gewalt durchgesetzt wurde. Im Prozess geht es unter anderem um Störaktionen bei einem Pride-Gottesdienst und einer queeren Vorlesestunde für Kinder. Ob heute noch ein Urteil gefällt wird, ist unklar. Mit über 250 Stundenkilometern ist ein 23-Jähriger auf der A12 im Kanton Freiburg geblitzt worden. Der US-Amerikaner war laut der Polizei mit einem Mietwagen unterwegs, als er am Mittwochmorgen kurz vor 5 mit 251 auf dem Tacho geblitzt wurde. Gegen den Lenker hat die Polizei ein Fahrverbot erlassen, er wurde vorläufig festgenommen und angezeigt. Die ertrunkene Frau, die umstrittenen Aufnahmen im Fall Zali veröffentlicht hat, wies offenbar einen hohen Alkoholspiegel auf. Zudem hatte sie Beruhigungsmittel intus, ergab die Obduktion. Das meldet die Tessiner Staatsanwaltschaft. Die Obduktion habe zudem ergeben, dass die Todesursache Ertrinken war. Zum jetzigen Zeitpunkt deute nichts darauf hin, dass eine dritte Person an diesem Todesfall beteiligt gewesen sei. Die Frau hatte vor ihrem Tod Aufnahmen veröffentlicht, die einen Skandal um den Tessiner Regierungsrat Claudio Zali ausgelöst haben. Frankreich unterstützt seine Bauern nach dem extrem heißen und trockenen Sommer mit mehr als 1 Milliarde Euro. Mit dem Geld will die Regierung gefährdete Betriebe unterstützen und die nächste Produktion sichern. Das teilt das französische Landwirtschaftsministerium mit. Frankreich hat dieses Jahr den heißesten Sommer seit Beginn der Messungen erlebt. In vielen Gebieten wurden Ertragsausfälle von durchschnittlich 50% verzeichnet. Frankreich ist das wichtigste Agrarerzeugerland in der EU.
3: Das Wochenende, da sind wir wettertechnisch immer noch im Soll mit dem Samstag, wo doch lokal vielleicht mal noch ein Spürzregen mit dabei kann haben. Mehr Wolken um die 16 bis 27 Grad. Sonntag dann wieder sonniger, 7 bis 28 Grad. Und wie es in Sachen Verkehr aktuell aussieht, findet ihr raus via Radio 24 App. Für euch da, der Nicola Gysin, wünsche euch weiterhin viel Spass mit der meisten Musik.
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